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1: Ich bin André Glatzel. Neue Sanktionen gegen Russland und mögliche Sicherheitsgarantien für die Ukraine. Darum geht es heute beim Treffen der sogenannten Koalition der Willigen. Ausgerichtet wird das Treffen von Kanzler Merz, Frankreichs Präsident Macron und dem neuen britischen Premier Burnham. VW-Chef Blume bezeichnet die Lage beim Autobauer als mehr als kritisch. In einem firmeninternen Interview sagte er, der Konzern sei überdimensioniert. Kommende Woche will sich der Vorstand auf mehreren Betriebsversammlungen zum Sparplan äußern. Weltweit sollen 50.000 Stellen gestrichen werden. Wirtschaftswachstum und Beschäftigung sollen im Zentrum der Kabinettsklausur in dieser Woche stehen. Das hat Bundeskanzler Merz der Bild am Sonntag gesagt. Außerdem will er, dass die beschlossenen Reformen so schnell wie möglich umgesetzt werden. Die Kabinettsklausur beginnt morgen auf Schloss Neuhardenberg in Brandenburg. Zwei Überraschungen bei den Sonntagsspielen im DFB-Pokal. St. Pauli stolpert gegen Rot-Weiß Essen. 0:2 verliert der Bundesliga-Absteiger gegen den Drittligisten. Und auch der zweite Absteiger Heidenheim patzt. Beim Regionalligisten Jeddelo 2 aus Niedersachsen gab es eine 2:5 Niederlage.
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2: Heute gibt es tagsüber viel Sonnenschein und Nachmittag schaffen wir um die 27 Grad. Der Radio Seefunk Wettertrend für die ganze Heimat. Bis zur Mitte der Woche steigern wir uns. Temperaturmäßig liegen wir dann bei um die 30 Grad. Dazu scheint die Sonne, es gibt kaum Wolken und wenn dann nur ganz vereinzelt mal ein paar Tropfen.
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1: Ich bin André Glatzel. Guten Morgen. Wie kann die Ukraine weiter unterstützt werden? Darüber beraten heute die Staaten der sogenannten Koalition der Willigen. Rund 10 Teilnehmer reisen dafür nach Kiew, weitere werden zugeschaltet. Bei dem Treffen geht es um neue Sanktionen gegen Russland und mögliche Sicherheitsgarantien für die Ukraine. Die Eisenbahngewerkschaft EVG droht der Bundesregierung mit Streiks im Regionalverkehr Anfang nächsten Jahres. EVG-Chef Burkhardt sagte, dass ein Gesetz für härtere Strafen bei Angriffen auf Zugpersonal noch dieses Jahr in den Bundestag müsse. Hintergrund ist der tödliche Angriff auf einen Zugbegleiter im vergangenen Februar. Schnelle und umfassende Entlastung für die Wirtschaft, die hat Bundeskanzler Merz in der Bild am Sonntag angekündigt. Außerdem will er, dass die beschlossenen Reformen unter anderem bei Rente und Steuern so schnell wie möglich umgesetzt werden. Bei der Kabinettsklausur morgen sind das laut Merz die wichtigsten Themen. Die Bundesligisten sind bisher alle souverän durch die erste Runde des DFB-Pokals gekommen. Freiburg konnte sich gegen Düsseldorf mit 5:1 durchsetzen. Gladbach gewinnt mit 5:0 gegen Schott Mainz. Und der Lokalrivale Mainz 05 feiert ein 9:0 Schützenfest gegen den VfB Krischow aus Brandenburg.
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2: Heute gibt es tagsüber viel Sonnenschein und Nachmittag schaffen wir um die 27 Grad. Der Radio Seefunk Wettertrend für die ganze Heimat. Bis zur Mitte der Woche steigern wir uns. Temperaturmäßig liegen wir dann bei um die 30 Grad. Dazu scheint die Sonne, es gibt kaum Wolken und wenn dann nur ganz vereinzelt mal ein paar Tropfen.
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2: Ich bin André Glatzel. Guten Morgen. Neue Sanktionen gegen Russland und mögliche Sicherheitsgarantien für die Ukraine. Darum geht es heute beim Treffen der sogenannten Koalition der Willigen. Ausgerichtet wird das Treffen von Kanzler Merz, Frankreichs Präsident Macron und dem neuen britischen Premier Burnham. Deutschland muss stärker gegen hybride Angriffe aus Russland vorgehen. Grünen-Innenpolitiker von Notz fordert in der Süddeutschen Zeitung dringend eine entschlossene Reaktion der Bundesregierung. Er warnt vor Spionage, Sabotage und Anschlagsplänen. Auch SPD-Politiker Fiedler verlangt spürbare Konsequenzen für Moskau. Die Bahngewerkschaft EVG fordert einen besseren Schutz fürs Zugpersonal vor Gewalt und droht mit Streiks. Sollte die Bundesregierung nicht wie versprochen bald ein Gesetz auf den Weg bringen, wird im Januar der Betrieb lahmgelegt, sagte Gewerkschaftschef Burkhardt. Hintergrund ist die tödliche Attacke auf einen Bahnmitarbeiter im Februar. Zwei Überraschungen bei den Sonntagsspielen im DFB-Pokal. St. Pauli stolpert gegen Rot-Weiß Essen. 0:2 verliert der Bundesliga-Absteiger gegen den Drittligisten. Und auch der zweite Absteiger Heidenheim patzt. Beim Regionalligisten Jeddelo 2 aus Niedersachsen gab es eine 2:5 Niederlage.
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3: Heute gibt es tagsüber viel Sonnenschein und nachmittags schaffen wir um die 27 Grad. Der Radio Seefunk Wettertrend für die ganze Heimat. Bis zur Mitte der Woche steigern wir uns. Temperaturmäßig liegen wir dann bei um die 30 Grad. Dazu scheint die Sonne, es gibt kaum Wolken und wenn dann nur ganz vereinzelt mal ein paar Tropfen.
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4: Heute gibt es tagsüber viel Sonnenschein und Nachmittag schaffen wir um die 27 Grad. Der Radio Seefunk Wettertrend für die ganze Heimat. Bis zur Mitte der Woche steigern wir uns. Temperaturmäßig liegen wir dann bei um die 30 Grad. Dazu scheint die Sonne, es gibt kaum Wolken und wenn dann nur ganz vereinzelt mal ein paar Tropfen.
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4: Guten Morgen.
5: Guten Morgen.
4: Mein Thema heute? Gewissen. Komisch, es vergisst wirklich gar nichts, mein Gewissen. Selbst uralte Dinge kramt es wieder hervor. Ich könnte das unterdrücken mit viel Härte, aber das nützt nichts. Es ist stärker als ich, es ist hartnäckig und es lässt mir keine Ruhe. So lange, bis ich wirklich ganz ehrlich zu mir selbst bin und mir meine Fehler eingestehe. Dann werde ich ruhig. Und mit dieser Einsicht entdecke ich, wie es besser gehen kann. Auf einmal bekomme ich einen Plan, wie ich weitermache. Und ich habe dann einen guten Weg vor Augen. So hilft mir mein Gewissen, neue Energie zu tanken. Für den Tag und für alles, was da kommt. Es ist schon ein kleines Wunderwerk. Mein Gewissen. Ich bin Phil Neri, Evangelischer Rundfunkdienst Baden.
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7: Ich bin Anna Löwer. Guten Morgen. Wie kann die Ukraine weiter unterstützt werden? Darüber beraten heute die Staaten der sogenannten Koalition der Willigen. Rund 10 Teilnehmer reisen dafür nach Kiew, weitere werden zugeschaltet. Bei dem Treffen geht es um neue Sanktionen gegen Russland und mögliche Sicherheitsgarantien für die Ukraine. Wie dramatisch ist die Lage bei VW wirklich? Darüber will sich heute Niedersachsens Ministerpräsident Lies informieren. Am Abend spricht er im VW-Werk Hannover mit Betriebsrat, Belegschaft und Werksleitung. Der VW-Vorstand will sich auf Betriebsversammlungen zum Sparplan äußern. Weltweit sollen 50.000 Jobs gestrichen werden. 2 Wochen vor der Landtagswahl in Sachsen-Anhalt hat AfD-Co-Chef Chrupalla die Brandmauer zu seiner Partei kritisiert. Damit werden große Teile der Bevölkerung ausgegrenzt, sagte er im ARD-Sommerinterview. Chrupalla fordert mehr Zusammenarbeit, um die großen Probleme zu lösen. Und jetzt mehr Nachrichten aus unserer Heimat. Am Flughafen Zürich kann es heute auch nachts zusätzlichen Fluglärm geben. Die Firma SkyGuide überprüft die Navigationsanlagen mit einem Propellerflugzeug, das dafür teils bis 2 Uhr morgens und abseits der üblichen Anflugrouten unterwegs ist. Früher als sonst beginnt in Weil am Rhein die Weinlese. Wegen der trockenen Wärme sind die Trauben schon reif. Rebhüter schützen sie vor Vögeln und bitten Spaziergänger um Rücksicht, weil dabei auch Schreckschüsse fallen. Die 30 jungen Waldrappe vom Bodensee sind auf dem Weg in ihr Winterquartier in Spanien. Ihre erste Etappe führte sie von Binningen im Kreis Konstanz nach Hütten im Kreis Waldshut. Von dort soll es heute weiter nach Besançon in Frankreich gehen. Die meisten Nachrichten aus der Region hören Sie wieder in einer Stunde bei Radio Seefunk.
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8: Wunderschönen guten Morgen an diesem Montag.
9: Guten Morgen. Was sagen denn die Thermometer in der Heimat, Trixi?
8: Also schon, ja. Frisch, sage ich. Ja, doch.
9: Sie sagen schon was, ja?
8: Ich sag schon, ja. Doch, stellenweise einstellig. 9 Grad gemessen an der Sandbühlhalle in Bingen, in Laufenburg am Laufenplatz 13 und 12 stehen auf dem Thermometer am Hafen in Altenrhein. Dazu wird es heute ähnlich freundlich wie gestern. Heute Morgen sind noch ein paar Wolken unterwegs, die verziehen sich aber am Vormittag und dann gibt es strahlend blauen Himmel und viel Sonnenschein den ganzen Tag über, vom Südschwarzwald über den Hegau bis ins Rheintal. Höchstwerte pendeln sich zwischen 23 und 27 Grad ein. Der Radio-Seefunk-Wettertrend für die ganze Heimat. Ein Mix aus Sonne, Wolken und vereinzeltem Regen, dazu wärmer.
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9: Aktuell habe ich noch keine Blitzer für Sie.
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9: Eine Gefahrenmeldung für die A96. Vorsicht, zwischen Kisleck und Wangen-West, da steht ein defektes Fahrzeug. Wenn Sie auch so früh am Morgen schon was entdeckt haben, melden Sie es. Staus und Blitzer gehen per Anruf oder WhatsApp direkt zu uns ins Studio. Die 07531 28 65 33 ist die Nummer. Und wir wünschen allen unterwegs eine gute und vor allem eine sichere Fahrt. Kommen Sie gut an.
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9: Guten Morgen.
8: Schönen guten Morgen.
9: Rein geht's in eine neue Woche. Es ist der Montag, Trixi. Wie hast du dein Wochenende verbracht? Ach, jetzt fällt mir das gerade ein. Du warst ja bei der Kuhschiss-Lotterie.
8: Ganz genau.
9: Hat unser Los denn 500 Euro gewonnen?
8: Leider nicht. Die Kuh hat nicht auf unser Feld gemacht, leider.
9: Und wie war sonst so das Flair dort vor Ort?
8: Mega.
9: Wo war das jetzt, Stockach?
8: In Sailfingen bei Stockach. Es war wirklich cool. Ich hätte nicht gedacht, dass das doch so interessant ist, darauf zu warten, dass eine Kuh einen Haufen macht. Aber es war wirklich, alle haben mitgefiebert. Es war eine super Stimmung dort in Sailfingen. Doch, wunderbar.
9: So verbringt die junge Dame also ihr Wochenende. Hervorragend. Ich hoffe, Sie hatten auch ein schönes Wochenende. Sind fit für den Montagmorgen. Gleich spielen wir Falsch gewinnt hier bei Radio Seefunk. Vorher einfach die beste Musik. Guten Morgen.

0: Für alle, die ganz fit schon unterwegs sind zu Hause und irgendwie mit ihrer Energie nicht wissen, wohin, einfach mal anrufen bei uns. 07531 28 65 33. Wir spielen ein bisschen Gripsgymnastik mit Ihnen.
1: Genau, gleich geht's wieder um eine streng limitierte Sven und Trixi Guten Morgentasse bei unserem total verrückten Quiz. Falsch gewinnt.
0: Ja, nochmal die Nummer, falls Sie mit dabei sein möchten. 07531 28 65 33.
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0: Wunderschönen guten Morgen am Montag.
1: Guten Morgen.
0: Hier sind Sven und Trixi und gleich haben wir es 10 Minuten nach 6. Oh, wir sind früh heute.
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0: Gerade steht sie noch hier vor mir auf dem Tisch, auf dem Pult und funkelt mich an. Eine niegelnagelneue Sven und Trixi guten Morgen Tasse.
1: Und um die spielt jetzt mit uns Mara aus Meersburg. Schönen guten Morgen.
3: Hallo, guten Morgen.
0: Guten Morgen. Sie kennen die Spielregeln?
3: Ja, genau. Ich habe das schon mal gespielt vor einiger Zeit.
0: Okay, dann legen wir auch direkt los. 10 Fragen gilt es falsch zu beantworten in 45 Sekunden und wir starten jetzt. Sind Kiwis rot?
3: Ja.
0: Was feiern wir am 24.12.?
3: Ostern.
0: Wie heißt die Hauptstadt von Frankreich?
3: Madrid.
0: Welches Tier ist der König der Tiere?
3: Der Tiger.
0: Was heißt Good Morning auf Deutsch?
3: Guten Abend.
0: Liegt Köln am Rhein?
3: Nein.
0: Rechenaufgabe, was ist 4x4?
3: 128.
0: Ergänzen Sie diesen Serien- bzw. Filmtitel. 3 Engel für?
3: Telefon.
0: Was ist ein Zeppelin?
3: Ein U-Boot.
0: Was wird am 31. Dezember gefeiert?
3: Neujahr.
1: Das hat sich gut angehört. Herzlichen Glückwunsch, Mara. Eine niegelnagelneue Sven und Trixi guten Morgentasse geht zu Ihnen nach Meersburg.
3: Yay.
0: Haben Sie noch Platz im Schrank?
3: Ja, auf jeden Fall.
0: Okay.
3: Na, nicht mehr so viel. Ich habe viele Tassen, aber die findet auf jeden Fall noch Platz.
0: Hoffentlich einen besonderen. Herzlichen Glückwunsch und einen schönen Tag noch, Mara. Ciao, ciao.
3: Dankeschön.
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0: 17 Minuten nach 6 haben wir es hier, das Radio Seefunk. Einfach die beste Musik an diesem Montagmorgen.
1: Guten Morgen.
0: Hier sind Sven und Trixi und es sind immer noch Sommerferien und das ist auch gut so. Einige sind schon wieder zurück aus ihrem wohlverdienten Sommerurlaub, andere hauen jetzt erst ab in den Urlaub.
1: Fährst du denn eigentlich lieber mit dem Auto in den Urlaub, Sven, oder steigst du lieber in den Flieger?
0: Eigentlich beides, aber lieber Flieger. Ganz klar, Flugzeug. Ich fand es als Kind auch schon immer richtig klasse. Ja, und heutzutage finde ich es auch noch schön. Irgendwie dieses Gefühl mag ich total.
1: Ja, wir haben uns mal bei Ihnen umgehört. Was ist das, was Sie denn am Fliegen am meisten mögen?
2: Die weite Aussicht, also wenn du von oben runter guckst oder durch die Wolke fliegst, das war schon ein besonderes Ereignis.
3: Also ich mag es gerne am Fenster zu sitzen und einfach rauszuschauen.
4: Das ist natürlich eine relativ schnelle Art, an das Urlaubsziel zu kommen.
5: Der Start ist immer für mich ein Highlight und für das Ganze drumherum ist einfach perfekt.
0: Ja, Start ist cool, auf alle Fälle. Ja, das mag ich auch. Heute Morgen ist bei uns generell das Thema der Urlaubsflieger. Ja, es gibt ja Dinge, die sind richtig schön. Es gibt auch Dinge, die nerven an Bord eines Fliegers. Und das ist unser Thema heute Morgen hier bei Sven und Trixi bei Radio Seefunk. Einfach die beste Musik.

0: Unser Thema heute Morgen. Wie geht's ab im Ferienflieger? Warum klatschen die Leute bei der Landung? Und vor allem, manchmal gibt es ja auch relativ nervige Dinge an Bord eines Flugzeugs. Das ist bei Sven und Trixi heute Morgen das Thema. Fliegst du eigentlich gerne, Trixi?
1: Ja, schon. Also flieg halt selten, deswegen ja, keine
0: aber
1: Ahnung.
0: Trixi, du könntest eigentlich sehr, sehr regelmäßig fliegen, weil es ist ja schön für dich. Sogar in der Holzklasse ist Trixi Fürstin, ne? Du hast da richtig viel Platz.
1: Ja, wenn man so klein ist, das ist ganz praktisch. Ich habe immer viel Beinfreiheit im Flieger.
0: Ja, das ist doch schön. Also, wir haben gleich Duran Duran mit dabei. 80er Rock mit The Wild Boys. Außerdem, oh, haben wir auch schon lange nicht mehr gehabt, der King of Pop. Mit einem phänomenal coolen 80er. Liberian Girl. Und das ist einfach die beste Musik. So, ich bestelle mir jetzt mal einen Tomatensaft und dann geht's gleich weiter.
1: Sehr gut.
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1: Wunderschönen guten Morgen.
0: Einen schönen guten Morgen. Temperaturen ist deutlich kühler geworden, finde ich.
1: Ja, 12 Grad gemessen am Dreiländermuseum in Lörrach, ebenso 12 auf dem Thermometer in Tengen an der Grundschule und 13 messen wir in Wettingen am Pfadiheim Burghorn. Dazu sind heute Morgen noch ein paar Wolken unterwegs. Im Laufe des Vormittags werden die dann aber nach und nach weniger und es wird überall bei uns in der Heimat richtig schön freundlich. Viel Sonne vom Wiesental über die Baar bis nach Oberschwaben. Es wird also ähnlich freundlich wie gestern. Top-Temperaturen liegen zwischen 23 und 27 Grad. Der Radioseefunk-Wettertrend für die ganze Heimat. Mix aus Sonne, Wolken und vereinzeltem Regen, dazu wärmer.
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0: Und ich habe einen Blitzer auf der Strecke zwischen Owingen und Andelshofen. Ein weiterer Blitzer steht auf der B34 bei der Abfahrt Radolfzell und dann noch in Waldshutingen in der Basler Straße.
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0: Aktuell klemmt es in der Schweiz auf der A1 zwischen Wettingen-Ost und Limmertal. 7 Kilometer, stockend, 8 Minuten Zeitverlust. Wenn Sie unterwegs noch was entdeckt haben, dann her damit. Melden Sie Staus und Blitzer gerne per Anruf oder WhatsApp, am besten als Sprachnachricht, direkt zu uns ins Studio an die 07531 28 65 33. Wir wünschen allen unterwegs eine gute und vor allem eine sichere Fahrt.
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0: Einen wunderschönen guten Morgen wünschen wir.
1: Guten Morgen.
0: Trixi, dein Wochenende war sehr speziell. Meins ist in Form, ja, ich sag mal so, abgelaufen. Ich habe viel DFB-Pokal, Fußball geschaut und so war ja erste Runde. Du warst aber, wo es richtig spannend war.
1: Ganz genau. Und zwar bei der Kuhschiss-Lotterie in Seelfingen. Und mir hat es wirklich wahnsinnig viel Spaß gemacht. Ich hätte nicht gedacht, dass ich das so interessant finde, einer Kuh beim Kacken zuzugucken, im wahrsten Sinne des Wortes. Und Den Leuten dort hat es auch sehr, sehr gut gefallen. Wie gut es denen gefallen hat, klären wir gleich um 6.40 Uhr.
0: Und eins ist schon mal klar, die 500 € Preisgeld haben wir leider nicht gewonnen. Die hätten wir ja gerne gespendet, aber gut. Hauptsache Spaß gehabt. In diesem Sinne bin ich gleich mal gespannt, was die anderen da so alles zu berichten haben.
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0: Einen schönen guten Morgen wünschen wir. Hier sind Sven und Trixi bei Radio Seefunk. Einfach die beste Musik am Montag.
1: Guten Morgen.
0: Gleich um 20 vor 7. Trixi, du warst am Samstagabend unterwegs und zwar auf der Kuhschiss-Lotterie in Seelfingen bei Stockach.
1: Genau.
0: Gewonnen haben wir ja leider nichts, ja?
1: Nee, und die Kuh, die hat auch auf sich warten lassen. Die Cordula war das übrigens. 870 Kilo schwer und vor knapp einem Monat hat sie auch ihr letztes Kalb bekommen.
0: Okay.
1: Problem war aber, die Cordula, die hat noch, als sie aufs Feld geführt wurde, einen Fladen abgeworfen.
0: Aha, ganz früh sozusagen.
1: Mhm, ganz am Anfang direkt. Der hat aber nicht gezählt, weil sie sich eben noch nicht frei bewegen konnte.
0: Und ich kann mir vorstellen, das hat dann ein bisschen gedauert, bis der zweite Fladen kam.
1: Ja, auch eine Stunde lang hat das Ganze dann nicht geklappt.
0: Au.
1: Und dann wurde das Feld einfach ausgelost. Und ich habe die Leute dann auch in dem Zug mal gefragt, wie sie es denn so fanden.
2: Es war witzig, dass sie gleich gekackt hat am Anfang. Und ein bisschen schade, dass sie es nicht nochmal gemacht hat.
3: Richtig cool. Wir sind zum ersten Mal hier und wir hoffen, dass wir nur was gewinnen.
4: Ich fand es ein bisschen langweilig, dass die Kuh so lange gebraucht hat. Es wäre natürlich viel interessanter gewesen, wenn es mal endlich ein bisschen schneller gegangen wäre. Trotzdem war das ein super Fest, aber die Kuh hat leider auf unseren Feldschisser.
0: Okay, ich merke schon, die Leute haben trotzdem Spaß gehabt, obwohl nicht nochmal ein Fladen rausgepresst wurde. Aber ganz ehrlich, sage ich dir, Trixi, wenn ich die Cordula gewesen wäre, dann hätte ich mir auch gedacht, was macht ihr denn da, ihr 100, 200 Leute? Ihr könnt mich mal, ich möchte hier ein bisschen Privatsphäre haben, wenn ich hier mal mein Geschäft verrichte. Also ich hätte mich da auch so ein bisschen, aber wenn ihr trotzdem Spaß gehabt habt, ist es ja gut.
1: Ja, das war's auf jeden Fall.
0: Wer hat die 500 Gaudi. Euro gewonnen, wissen wir das? Können wir einen Antrag stellen, hier mal eine Spende abzugeben oder? Nee, ne?
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0: Einen wunderschönen guten Morgen am Montag mit Sven und Trixi hier bei Radio Seefunk.
1: Guten Morgen.
0: Es ist gleich 7:11, ja, und es ist leider so, dass auch jeden Morgen, auch an so einem Montag, Menschen aufstehen, die sich was ganz Fieses ausfallen lassen oder einfallen lassen, um andere Menschen zu betrügen. Ja, es gibt eine neue Betrugsmasche, gerade im Kanton Basel-Stadt. Genauer gesagt in Rien. Und die hat aus gegebenen Anlass ausgerechnet mit einer Tigermücke zu tun, beziehungsweise Tigermückenkäpsel, Jan Grunewald. Erstmal schönen guten Morgen,
2: was ist denn
0: da los?
2: Ja, da klingeln Betrüger momentan an den Haustüren und behaupten, sie wären Tigermückenexperten und müssten nach Brutstellen suchen, also im Garten oder auf dem Balkon. Und dafür tragen die dann echt schon so Westen mit dem Logo von der Gemeinde Rien.
1: Aber
2: also ganz dreist.
1: In echt machen die Gemeinden das doch nicht, oder?
2: Ja, leider doch auch noch. Also es sind auch gerade echte Mitarbeiter zur Tigermückenbekämpfung unterwegs. Nein.
1: Und was mache ich jetzt, wenn so einer bei mir klingelt? Also wie unterscheide ich die?
2: Ja, die sind anders angezogen, die echten Leute. Die tragen nämlich hellgrüne T-Shirts mit der Aufschrift Kantonales Laboratorium Basel-Stadt. Das haben sie an. Außerdem
0: das sind die echten, ne?
2: Genau, das sind die echten. Da ist auch eine Tigermücke drauf und die können sich auch ausweisen. Das sollte man ja sowieso machen. Ja, nach dem Ausweis fragen, wenn jemand klingelt und irgendwas will.
0: Und die, die sich als eben solche Experten ausgeben, die wollen natürlich irgendwie das Haus irgendwie ausspionieren.
2: Natürlich, ja klar. Ne? Also einfach mal ausloten, wo ist vielleicht mal ein Fenster offen, wo
0: kann man
2: das
0: so richtig vorstellen, da steht dann der vor dir und sagt, sagen Sie mal, kann das sein, dass so eine Tigermücke letztens vor Ihrem Haus-Safe gesichtet wurde? Zeigen Sie mir doch mal die Stelle. Also da, spätestens da wird es dann richtig auffällig, oder?
2: Schon ein bisschen.
0: Dann muss man den Typen oder die Frau da direkt rausschmeißen.
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0: Einen schönen guten Morgen bei angenehmen Temperaturen an diesem Montagmorgen. Hier sind Sven und Trixi.
1: Schönen guten Morgen.
0: Trixi, wie sieht das aus heute? Kommen wir nochmal an die 30 Grad Marke in der Spitze dran?
1: Nicht ganz so, 27 maximal. Die weiteren Aussichten dann gleich nach 7 von mir.
0: Und nach 7 habe ich auch Van Halen mit dabei. Classic Rock aus den 80s. Why Can This Be Love? Außerdem 80er Pop von Cyndi Lauper. Und das ist einfach die beste Musik bei Radio Seefunk zum Start in die neue Woche gleich hier ab 7. Guten Morgen.
1: Morgen.
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7: Ich bin Anna Löwer. Guten Morgen. Neue Sanktionen gegen Russland und mögliche Sicherheitsgarantien für die Ukraine. Darum geht's heute beim Treffen der sogenannten Koalition der Willigen. Ausgerichtet wird das Treffen von Kanzler Merz, Frankreichs Präsident Macron und dem neuen britischen Premier Burnham. Bei Volkswagen stehen in dieser Woche außerordentliche Betriebsversammlungen an. Dort will sich der VW-Vorstand zu dem Sparplan äußern. Bei dem Autobauer sollen weltweit 50.000 Jobs gestrichen werden. Niedersachsens Ministerpräsident Lies besucht heute Abend das Werk in Hannover. Der Hitzesommer mit etwa 14.000 Toten ist für AfD-Chef Chrupalla ein ganz normaler Sommer und keine Folge des Klimawandels gewesen. Im ARD-Sommerinterview warf er der Bundesregierung Panikmache vor. Gleichzeitig fordert Chrupalla mehr Klimaanpassung, etwa Klimaanlagen in Schulen, Kliniken und Altenheimen. Und jetzt mehr Nachrichten aus unserer Heimat. Früher als sonst beginnt in Weil am Rhein die Weinlese. Wegen der trockenen Wärme sind die Trauben schon reif. Rebhüter schützen sie vor Vögeln und bitten Spaziergänger um Rücksicht, weil dabei auch Schreckschüsse fallen. Am Flughafen Zürich kann es heute auch nachts zusätzlichen Fluglärm geben. Die Firma Skyguide überprüft die Navigationsanlagen mit einem Propellerflugzeug, das dafür teils bis 2 Uhr morgens und abseits der üblichen Anflugrouten unterwegs ist. Der Flugplatz Altenrhein am Bodensee feiert seinen 100. Geburtstag mit einem großen Volksfest. Am kommenden Wochenende gibt es historische Flugzeuge und Flugshows zu sehen, außerdem den letzten Auftritt der Patrouille Suisse in der Region. Die Jubiläumseröffnungsfeier findet bereits heute statt. Die meisten Nachrichten aus der Region hören Sie wieder in einer Stunde bei Radio Seefunk.
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1: Einen guten Start rein in die neue Woche, an dem wir ja heute Morgen 15 Grad gemessen haben am Münster in Radolfzell, 10 auf dem Thermometer gemessen am Gestüt Waldhof in Inslingen und in St. Margrethen an der katholischen Pfarrstelle. Da sind es 13 Grad im Moment. Dazu wird es heute ähnlich freundlich wie gestern. Heute Morgen sind aber noch hier und da ein paar Wolken unterwegs. Die verziehen sich im Laufe des Vormittags und dann gibt es strahlend blauen Himmel und richtig viel Sonnenschein den ganzen Tag über, vom Südschwarzwald über den Hegau bis ins Rheintal. Höchstwerte pendeln sich zwischen 23 und 27 Grad ein. Der Radio-Seefunk-Wettertrend für die ganze Heimat. Ein Mix aus Sonne, Wolken und vereinzeltem Regen, dazu ein bisschen wärmer.
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0: Aktuell habe ich folgende Blitzer für Sie. Die stehen auf der B34 bei der Abfahrt Radolfzell. Außerdem in Weil am Rhein in der Hauptstraße und dann noch in Waldshutingen in der Gurtweiler Straße. Dankeschön an Radio Seefunk-Hörer Klaus.
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0: Die B311 ist bei Mengen-Rülfingen aktuell gesperrt und dann haben wir noch eine Meldung aus der Schweiz für Sie. Auf der A1 zwischen Wettingen-Ost und der Verzweigung Zürich-Ost, 16 Kilometer stockend. Hier müssen so gut 20 Minuten Zeit einplanen, die es länger dauert. So, wenn Sie unterwegs auch noch was entdeckt haben, was wir jetzt nicht auf dem Schirm haben, dann melden Sie es gerne, rufen Sie uns an oder schicken Sie uns eine WhatsApp-Sprachnachricht direkt ins Studio über die 07531 28 65 33. Da gehen Ihre Staus, Ihre Blitzer hin. Wir wünschen allen unterwegs eine gute und vor allem eine sichere Fahrt.
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0: Schönen guten Morgen am Montag. Morgen. Wir sind immer noch in den Sommerferien drin. Viele fliegen in Urlaub und der ein oder andere genießt das natürlich. Wenn ihr Flieger landet, das ist jetzt die große Frage. Klatschen Sie da noch mit? Ja, früher war das auf vielen Urlaubsflügen ja selbstverständlich. Da wurde geklatscht, was das Zeug hält. Trixi, wie findest du das mittlerweile?
1: Ich bin da ehrlich gesagt eher Team Nicht-Klatschen. Aber wie sehen Sie das?
0: Ja, genau das haben wir mal die Menschen in der Heimat gefragt. Und die Antwort darauf gibt's gleich hier um 10:07 bei Radio Seefunk am Morgen und damit einen guten Start rein in die neue Woche.
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0: Das ist so ein Geräusch, das hören dieser Tage viele. Und damit einen schönen guten Morgen. Hier sind Sven und Trixi bei Radio
1: Seefunk. Guten Morgen.
0: Ja, es geht ab in den Urlaub. Viele machen das mit dem Flieger. Und dann, wenn man dann am Urlaubsziel angekommen ist, ganz klar, dann wird geklatscht. Ja, das ist doch logisch, oder?
1: Ja, finde ich. Oder? Nee. Ich finde persönlich irgendwie, ist es so ein bisschen nervig irgendwie, weil ich klatsche jetzt ja auch nicht, wenn mich das Taxi sicher nach Hause gebracht hat oder sowas.
0: Ja, ne? Aber das ist ja schon, aber gut, ich sage jetzt gar nichts dazu. Sollte das mit dem Klatschen wieder mehr werden oder ist es vielleicht gar nicht nötig, weil ja, auch so ein Pilot macht, so wie Trixi sagt, eigentlich nur seinen Job.
1: Wir haben aber ihn nachgefragt, was halten Sie davon, wenn nach der Landung geklatscht wird?
2: Das ist eine Sache, wo eigentlich selbstverständlich sein muss. Landen ist einfach was Schönes und sollte jeder klatschen.
3: Keine Ahnung, also ich denke, sich bedanke, kann man sich auch in Gedanken einfach Danke sagen, dass alles gut gegangen ist.
4: Das finde ich in Ordnung. Dem Pilot und der Crew darf man ruhig ein wenig Respekt holen.
5: Ich finde es eigentlich immer ganz lustig. Also klar, das ist dem sein Job, der das da vorne macht, aber ich finde es jetzt nicht verkehrt. Man kann ja auch mal ein bisschen positive Stimmung mitbringen. Habe ich jetzt eigentlich nichts dagegen.
0: Positive Stimmung finde ich auch gut. Dafür gibt es einen Applaus, ja. Aber wie sieht es eigentlich der Pilot oder die Pilotin? Ja, ich bin ja immer noch so ein bisschen am Grübeln, ob die das überhaupt mitkriegen. Nachdem die da vorne im Cockpit sitzen,
1: ja,
0: mit dieser Panzertür da. Ne? Und wenn sie es mitkriegen, wie finden sie das? Das ist die Frage, der wir gleich nachgehen, und zwar nach den nächsten beiden Songs. Da sprechen wir nämlich mit dem Piloten Peter Brandl hier bei Radio Seefunk. Sind gespannt, was der da aus dem Cockpit zu berichten hat. Und damit einen schönen guten Morgen.
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0: meine sehr verehrten Damen und Herren, liebe Fluggäste, hier spricht Ihr Kapitän. Wir sind gerade eben in Palma de Mallorca gelandet.
1: Kennen Sie doch auch, nach der Landung wird im Flieger erstmal geklatscht und alle freuen sich auf den Urlaub. Und damit noch einen schönen guten Morgen hier bei Radio Seefunk, einfach die beste Musik um 20 nach 7.
2: Peter Brandl ist Pilot und Flugexperte. Peter, wenn ein Flugzeug landet, gibt es ja immer mal wieder Passagiere, die anschließend dann richtig heftig klatschen. Wie finden Sie denn das? Und vor allem, bekommt man von dem Klatschen vorne im Cockpit bei Ihnen überhaupt was mit?
3: Durch im Cockpit, meistens klatschen ja wirklich nur die hintersten rein und das hört man nicht. Also wirklich die vorderen reinklatschen oder sehr viele, das würde man hören. Ja, und dann ist es ehrlich gesagt auch eine nette Abwechslung, weil das kommt sehr, sehr selten vor und dann freut man sich schon.
1: Ja, hast du gehört, Sven? In den vorderen Reihen im Flieger, da wird nicht geklatscht. Typisch First- und Business-Class-Passagiere.
2: Herr Trixi, wenn du in der linken Hand ein Champagnerglas hältst und in der rechten das Kaviarlöffelchen, ja, du hast halt keine Hände mehr frei zum Klatschen, weißt du?
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0: 7.27 Uhr haben wir es jetzt ganz genau. Hier ist Radio Seefunk. 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
1: Guten Morgen mit Sven und Trixie an diesem Montag.
0: Und gleich mit Madonna. La Isla Bonita. 1987, der Sommerhit schlechthin. Und gleich hier bei uns La Isla Bonita aus den 80ern. Und es wird gerockt. Legendär und kultig von Fleetwood Mac gleich You Make Lovin' Fun. Und das ist einfach die beste Musik an diesem Montagmorgen gleich hier ab 7:30.
1: Guten Morgen.
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1: Schönen guten Morgen.
0: Bei angenehmen Temperaturen in der Heimat.
1: Ja, 8 Grad nur gemessen am Haus des Gastes in St. Blasien. In Überlingen am Aufkircher Tor 15 gemessen und 12 messen wir am Stadtmuseum in Aarau. Dazu sind heute Morgen hier und da noch ein paar Wolken mit dabei. Es scheint aber auch schon schön die Sonne. Im Laufe des Vormittags werden die Wolken dann nach und nach auch noch weniger. Und dann wird es überall bei uns in der Heimat richtig schön freundlich. Viel Sonne vom Wiesental über die Baar bis nach Oberschwaben. Ähnlich freundlich also heute wie gestern auch schon. Top-Temperaturen dann am Nachmittag zwischen 23 und 27 Grad. Der Radio-Seefunk-Wettertrend für die ganze Heimat. Mix aus Sonne, Wolken und vereinzeltem Regen, dazu wärmer.
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0: Und ich habe folgende Blitzer für Sie, die stehen aktuell auf der B33 bei der Abfahrt Radolfzell, in Weil am Rhein in der Hauptstraße, in Walsutingen in der Gurtweiler Straße steht ein Blitzer. Dankeschön an Radio Seefunk-Hörer Klaus. Außerdem noch auf der B314 zwischen Eggingen und Eberfingen ist das. Dann haben wir einen Blitzer in Wiggenhausen in der Messestraße. Und frisch reingekommen ist auch der Blitzer von Radio Seefunk-Hörerin Karin in Konstanz-Eichbühl in der Feuersteinstraße. Da wird die Geschwindigkeit ebenfalls kontrolliert.
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0: Eine Meldung für die Schweiz. Auf der A1 zwischen Spreitenbach und der Verzweigung Zürich-Ost mittlerweile 21 Kilometer stockend. Es dauert eine gute halbe Stunde länger hier. Wenn Sie unterwegs auch was entdeckt haben, Staus oder Blitzer, die wir jetzt noch nicht gemeldet haben, dann bitte her damit. Rufen Sie an oder schicken Sie uns eine WhatsApp, am besten als Sprachnachricht, direkt ins Studio. Hier ist die Nummer 07531 28 65 33. Wir wünschen allen unterwegs eine gute und vor allem eine sichere Fahrt.
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0: Schönen guten Morgen.
1: Morgen.
0: Madonna hat 1987 ihren großen Sommerhit gelandet, La Isla Bonita. Und einige Zeit später, nämlich in den 2000ern, da war es dann, glaube ich, mit einer Dame aus Dänemark auch soweit. Auch sie hat einen Sommerhit gelandet, nämlich Wickfield. Ja, eigentlich Designstudentin, plötzlich in den Popcharts drin. Die ganze Geschichte hier zu diesem Song gibt es gleich. Wie immer um 20 vor 8 bei Radio Seefunk hier in der Hit-History.
1: Guten Morgen.
0: Guten Morgen.

0: 7:40 Uhr, hier ist Radio Seefunk. Schönen guten Morgen.
1: Guten Morgen mit Sven und Trixi.
0: Jetzt gehen wir zurück ins Jahr 1994.
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3: 24. August 1994. Wakefield ist mit Saturday Night neu in den Charts. Wakefield ist Dänin. Nach ihrem Designstudium geht sie nach Italien und arbeitet dort als Model und als Promo-Girl in Clubs. Dabei trifft sie verschiedene DJs und Producer. Einer davon will sie als Sängerin für einen Song. Kurz darauf ist sie sowohl Stimme als auch Gesicht des Songs Saturday Night. Sie nennt sich Wakefield, nach einem ehemaligen Lehrer von ihr. Über 20 Mal singt sie den Song ein. Am Ende fügen sie kurzerhand einfach die besten Teile zusammen, so wie das eigentlich ja sehr oft bei Songproduktionen gemacht wird. Sie bringen Saturday Night schon 1993 in Spanien raus, da der Produzent Spanier ist. Aber erst als die Nummer 1994 in ganz Europa bekannt wird, wird sie auch weltweit erfolgreich. In Deutschland wird Saturday Night zur klaren Nummer 1. Die Nummer hält sich stolze 28 Wochen gelistet und wird für Wakefield zum Hit ihres Lebens.

0: wach werden mit Rock von Meatloaf. Hier ist Radio Seefunk. 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Wir haben es 8:09 an diesem Montag.
1: Guten Morgen.
0: Vielleicht sind Sie am Wochenende in Friedrichshafen unterwegs gewesen und haben sich so nebenbei so ein bisschen gefragt, sag mal, was stinkt denn hier so? Dann sind Sie offenbar mit diesem Eindruck nicht alleine.
1: Schon seit Jahren melden Anwohner in der Oststadt vor allem nachts immer wieder unangenehme Gerüche und bis heute weiß niemand so richtig, wo die herkommen. Selbst Messungen der Feuerwehr haben bisher irgendwie nichts gebracht und deshalb setzt die Stadt jetzt auf die Spürnase der Friedrichshafner. Anwohner in Friedrichshafen Ost sollen melden, wann und wo es stinkt und vor allem auch wonach. Zur Auswahl stehen zum Beispiel ranzig, süß, Gülle oder chemisch. Mit diesen Angaben soll jetzt endlich herausgefunden werden, um welchen Gestank es sich handelt und wo er herkommt. Die Hafenpromenade, die kann aber übrigens weiterhin besucht werden, ohne die Nase zu rümpfen. Die ist laut Stadt nicht betroffen.
0: Na, was ein Glück. Weitere Meldungen aus unserer Heimat hat gleich unsere Kollegin Anna Löber wieder für Sie in den 8 Uhr Nachrichten.
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0: Sag mal, was riecht denn hier so?

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7: Ich bin Anna Löwer. Guten Morgen. Wie dramatisch ist die Lage bei VW wirklich? Darüber will sich heute Niedersachsens Ministerpräsident Lies informieren. Am Abend spricht er im VW-Werk Hannover mit dem Betriebsrat. Weltweit sollen 100.000 Stellen gestrichen werden. Der Hitzesommer kommt Deutschland teuer zu stehen. Laut Greenpeace belaufen sich die Schäden auf mindestens 36 Milliarden Euro. Fast ein Drittel davon entfällt auf weniger produktive Arbeitstage. Dazu kommen dann noch Ernteausfälle, Waldbrände und Gesundheitskosten. Raue Töne von Alice Weidel gegen Kanzler Merz und Co. Die AfD-Chefin hat die Regierungspolitiker im ZDF-Sommerinterview als Flachzangen bezeichnet. Außerdem kritisierte sie die Brandmauer als undemokratisch und die CDU gehe daran kaputt, so Weidel. Und jetzt mehr Nachrichten aus unserer Heimat. Die 30 jungen Waldrappe vom Bodensee sind auf dem Weg in ihr Winterquartier in Spanien. Ihre erste Etappe führte sie von Binningen im Kreis Konstanz nach Hütten im Kreis Waldshut. Von dort soll es heute weiter nach Besançon in Frankreich gehen. Der Flugplatz Altenrhein am Bodensee feiert seinen 100. Geburtstag mit einem großen Volksfest. Am kommenden Wochenende gibt es historische Flugzeuge und Flugshows zu sehen, außerdem den letzten Auftritt der Patrouille Suisse in der Region. Die Jubiläumseröffnungsfeier findet bereits heute statt. Früher als sonst beginnt in Weil am Rhein die Weinlese. Wegen der trockenen Wärme sind die Trauben schon reif. Rebhüter schützen sie vor Vögeln und bitten Spaziergänger um Rücksicht, weil dabei auch Schreckschüsse fallen. Die meisten Nachrichten aus der Region hören Sie wieder in einer Stunde bei Radio Seefunk.
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8: Guten Morgen an diesem Montag. In Ravensburg an der Veitsburg, da sind es aktuell 13 Grad. 12 im Moment am Rathaus in Binsen und in Ramsen an der Fahrschule Heiner, da sind es 13 heute Morgen. Es wird heute dazu ähnlich wie gestern. Heute Vormittag sind noch ein paar Wolken unterwegs. Die verziehen sich aber nach und nach und später gibt es dann überall bei uns in der Heimat richtig schön strahlend blauen Himmel und viel Sonnenschein. Vom Südschwarzwald über den Hegau bis ins Rheintal. Höchstwerte pendeln sich dann heute zwischen 23 und 27 Grad ein. Der Radio-Seefunk-Wettertrend für die ganze Heimat. Ein Mix aus Sonne, Wolken und vereinzeltem Regen. Dazu ein bisschen wärmer.
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9: Ich habe folgende Blitzer, die stehen auf der B33 bei der Abfahrt Radolfzell, außerdem auf der B314 zwischen Eggingen und Eberfingen und dann auch noch in Weil am Rhein in der Hauptstraße und frisch dazugekommen ist der Blitzer in Konstanz-Eichbühl in der Feuersteinstraße.
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9: Gut 20 Minuten länger dauert es in der Schweiz auf der A1 bei Zürich, 16 Kilometer stockend hier. Wenn Sie auch noch was entdeckt haben, gerne melden. Rufen Sie an oder schicken Sie uns eine WhatsApp ins Studio über die 07531 28 65 33. Gute Fahrt wünschen wir.
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9: Guten Morgen am Montag.
8: Guten Morgen.
9: Heute Morgen geht's bei uns um das, was so in einem Ferienflieger oder Urlaubsflieger alles passiert. Zum Beispiel ist es ja offensichtlich ganz besonders beliebt, an Bord Tomatensaft zu trinken. Keiner weiß warum, ist aber so. Weltweit werden jährlich mehr als 200 Millionen Liter Tomatensaft auf Flügen konsumiert.
8: Angeblich soll der ja auch besser schmecken da oben. Ob da was dran ist, klären wir gleich mit unserem Flugexperten Peter Brandl um 10 nach 8.
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0: Einfach die beste Musik von Peter Gabriel mit dem Sledgehammer hier bei Radio Seefunk durch den Montagmorgen.
1: Guten Morgen.
0: Wir haben es jetzt 7:12. Trixi, was mir schon immer mal aufgefallen ist, ist, werde ich nie verstehen, dass die Leute im Flieger, wenn es in Urlaub geht oder sonst wohin, immer wieder Tomatensaft bestellen.
1: Schmeckt ja auch lecker.
0: Findest du?
1: Ja, total. Und ich finde gerade im Flieger, das schmeckt sogar noch besser.
0: Ist das so? Fragen wir mal nach bei jemandem, der es wissen muss, unserem Flugexperten Peter Brandl. Peter, warum schmeckt denn Tomatensaft im Flugzeug besser?
2: Es ist tatsächlich so, dass die Geschmacksempfindung wohl in der Luft eine andere ist als am Boden. Jetzt bin ich kein Koch oder Sommelier, aber zum Beispiel ist es auch wirklich schwierig, die Weine auszuwählen, weil die in der Luft anders schmecken, als die, wie gesagt, am Boden. Mit dem Tomatensaft, glaube ich, ist es eine Tradition von ganz früher. Das geht aber auch zurück. Also tatsächlich sehe ich das gar nicht mehr so häufig, dass Leute Tomatensaft bestellen.
0: Ja, also von mir aus können die Leute an Bord trinken, was sie wollen. Und solange sie Ruhe geben und jeder friedlich ist, ist es doch prima, oder?
1: Ja, es gibt ja auch so ein paar Sachen, die nerven richtig während so einem Flug. Was ist das denn bei Ihnen? Schicken Sie uns gerne eine WhatsApp-Sprachnachricht an die 07531 28 65 33 aus der Schweiz, die 0049 vorne dran.
0: Was nervt Sie ganz besonders an Bord eines Flugzeugs?
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0: Über den Wolken muss die Freiheit wohl grenzenlos sein, hat Reinhard May mal gesungen. Die Beinfreiheit in der Economy-Klasse, die hat er damit sicherlich allerdings nicht gemeint. Und damit einen schönen guten Morgen hier bei Radio Seefunk, einfach die beste Musik.
1: Guten Morgen.
0: 8.21 Uhr haben wir es jetzt.
1: Es gibt ja auch so einige Dinge, die an Bord eines Ferienfliegers auch schon mal ziemlich nerven können. Wir haben Sie mal gefragt, was Sie denn schnell auf die Palme bringt. Radio Seefunk-Hörerin Svenja aus Rilasing-Wobbling.
2: Also was nervt auf jeden Fall sind drängelnde Kinder oder schreiende Kinder oder wenn der Vordermann den Sitz zurückmacht, ohne darüber zu sprechen oder wenn sich der Nachbar einfach zu arg ausbreitet. Aber das haben wir nur selten. Die meisten Mitpassagiere halten sich echt in Grenzen und sind nett.
0: Ja, meistens. Aber das mit der Sitzlehne nach hinten, ohne vorher was zu sagen, das habe ich gerade vor kurzem mal wieder erlebt. Cola vorne und dann macht's ratsch, patsch und die ganze Brühe war über meine Hose.
1: Ja.
0: Sowas kann natürlich dann auch schon mal sehr schnell für böses Blut sorgen. Wie sieht's bei Ihnen aus? Was nervt Sie denn so an Bord eines Ferienfliegers? Schicken Sie uns eine WhatsApp-Sprachnachricht direkt ins Studio.
1: An die 07531 28 65 33.
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0: Morgen und damit einen schönen guten Morgen.
1: Guten Morgen.
0: Es ist Montag.
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9: Wunderschönen guten Morgen an diesem Montag. 12 Grad sind es heute Morgen an der Stadthalle in Bad Saulgau, 13 gemessen am Galgenloch in Bad Bellingen und in Rheineck am katholischen Pfarramt. Da stehen 16 auf dem Thermometer. Dazu heute Morgen noch ein paar Wolken hier und da unterwegs. Im Laufe des Vormittags werden die dann aber nach und nach auch noch weniger. Und dann wird es überall bei uns in der Heimat richtig schön sonnig. Vom Wiesental über die Bar bis nach Oberschwaben. Es wird heute also ähnlich freundlich wie gestern auch schon. Das Ganze dann bei Top-Temperaturen zwischen 23 und 27 Grad. Und der Radio-Seefunk-Wettertrend für die ganze Heimat. Ein Mix aus Sonne, Wolken und vereinzeltem Regen. Dazu ein Stückchen wärmer.

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1: Ich habe folgende Blitzer für Sie. Die stehen aktuell auf der B33 bei der Abfahrt Radolfzell, in Weil am Rhein in der Hauptstraße, in Waalsuttingen in der Gurtweiler Straße. Danke, Radio Seefunkhörer Klaus. Auf der B314 wird geblitzt zwischen Eggingen und Eberfingen, außerdem in Wiggenhausen in der Messestraße. Frisch dazugekommen, der Blitzer von Radio Seefunkhörerin Karin in Konstanz-Eichbühl in der Feuersteinstraße und noch ein weiterer Blitzer am Ortseingang von Deggenhausen, von Wittenhofen, Obersiggingen kommend. Dankeschön an Radio Seefunkhörerin Monika.
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1: Auf der B31 zwischen Friedrichshafen und Immenstadt 3 Kilometer Stau. Hier 5 Minuten mehr Zeit einplanen. Und richtig massiv ist es aktuell in der Schweiz auf der A1 mal wieder zwischen Dietikon und Zürich-Ost. 14 Kilometer stockend. Hier gut 20 Minuten Zeitverlust. Wenn Sie auch was entdeckt haben, Staus oder Blitzern, dann melden Sie es gerne, rufen Sie uns an oder noch besser, schicken Sie uns eine WhatsApp, am besten als Sprachnachricht direkt ins Studio an die 07531 28 65 33. Gute Fahrt!
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1: Wunderschönen guten Morgen am Montag. Es geht rein in eine neue Woche und das hält Trixi natürlich nicht davon ab, wieder eines ihrer 1000 Highlights zu präsentieren. Gleich, wo geht's denn hin?
2: Genau, wir gehen in den Kur- und Schlosspark Badenweiler. Da können wir einen richtig, richtig schönen Spaziergang machen. Da gibt's richtig viel zu sehen. Wir können uns auch da schön entspannen. Warum diese Parkanlage denn ein Highlight in unserer Heimat ist, haben wir dann gleich um 8.40 Uhr.
1: Ich würde sagen, so wie das Rod Stewart jetzt gleich hier sagt, diese Parkanlage ist richtig sexy.
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0: Minuten vor 9 am Montagmorgen.
1: Schönen guten Morgen mit Sven und Trixi.
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0: Trixi, bei deinem heutigen Highlight können wir einen richtig schönen Spaziergang machen.
1: Ich habe heute den Kur- und Schlosspark Badenweiler mit dabei. Das ist ein Landschaftsgarten aus dem 19. Jahrhundert und wurde nach dem Vorbild von englischen Parkanlagen angelegt. Stefan Baust ist wissenschaftlicher Mitarbeiter bei den staatlichen Schlössern und Gärten. Guten Morgen, Stefan.
0: Guten Morgen.
3: Guten Morgen, Sven und Trixi.
1: Stefan, warum ist die Parkanlage denn ein Highlight in unserer Heimat?
3: Die Parkanlage zählt zu den baumartenreichsten Kurparks in Deutschland. Wir haben ein tolles Zusammenspiel aus Wiesen und Gewässern, die vom Bergwald zu Rebhängen überleiten. Das heißt, englische Gartenarchitektur bedeutet, dass der Park von seinen Sichtbeziehungen lebt. Er ist so angelegt, dass die Sichtachsen für die Wanderer dort wirklich immer wieder neue Blickwinkel öffnen, bei denen man Spannendes entdecken kann.
1: Mitten im Kur- und Schlosspark Badenweiler befinden sich dann auch zum einen die Burg Baden aus dem Hochmittelalter und die römischen Badruinen, die über 1800 Jahre alt sind. Und mehr der 1000 Highlights unserer Heimat gibt's dann auch morgen wieder um 8.40 Uhr und auch jederzeit zum Nachhören auf radioseefunk.de.
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0: Guten Morgen an alle, die in den Ferien jetzt gerade eben erst aufgestanden sind. Völlig legitim. Wir haben es jetzt 9:10 und hier sind Sven und Rixi am Morgen.
1: Guten Morgen.
0: Hier ist Radio Seefunk, einfach die beste Musik. Ja, was leider auch immer wieder passiert, jeden Tag aufs Neue, ist, dass Menschen aufstehen, die sich was ausdenken, um andere zu betrügen. Ja, eine ganz neue Betrugsmasche, gerade jetzt im Kanton Basel-Stadt unterwegs, genauer gesagt in Rien, ist die Tigermücke oder hat mit der Tigermücke zu tun. Unser Kerbsleian Grunewald ist hier. Guten Morgen. Was ist da los?
2: Ja, da klingeln Betrüger momentan an den Haustüren und behaupten, sie wären Tigermückenexperten und müssten da nach Brutstellen suchen, im Garten oder auf dem Balkon.
0: Echt jetzt?
2: Ja, und dafür tragen sie dann teilweise auch sogar Westen mit dem Logo von der Gemeinde drauf. Aber das einzige Ziel von denen ist natürlich Auskundschaften, ob und wie man vielleicht da einbrechen könnte.
0: Da kommt dann demnächst dann Edde Langfinger vorbeigestolpert,
2: ja,
0: oder so. Ne?
2: Der klingelt dann nicht mehr.
1: Okay. Aber in echt macht die Gemeinde solche Besuche dann nicht, oder?
2: Doch, leider auch. Also es sind auch echte Mitarbeiter zur Tigermückenbekämpfung unterwegs.
0: Das ist und, ja tricky.
1: Ja eben, was mache ich jetzt, wenn so einer mal bei mir klingelt? Wie unterscheide ich die?
2: Ja, die sind anders angezogen. Das ist wirklich das Einzige. Also die haben hellgrüne T-Shirts an mit der Aufschrift Kantonales Laboratorium.
0: Das sind die offiziellen?
2: Genau, das sind die offiziellen. Und außerdem ist auf diesem T-Shirt auch eine Tigermücke drauf und die können sich auch ausweisen. Das ist ganz wichtig. Danach sollte man sowieso immer fragen, wenn jemand klingelt und irgendwas möchte an der Tür.
0: Und wenn Sie jemand reingelassen haben, der dann fragt, ich habe da eine Frage an Sie, haben Sie letztens vielleicht an Ihrem Heimtresor eine Tigermücke gesehen, dann ist das 100% jemand, der inoffiziell unterwegs ist.
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0: Classic Rock von den Eagles mit Lion Eyes und damit einen schönen guten Morgen an diesem Montag.
1: Guten Morgen mit Sven und Trixi.
0: Gleich hier bei Radio Seefunk. 80er Pop, Hymne von den Man at Work, Down Under, außerdem Bonnie Tyler. Mit ihrer Rockhymne Holding Out for a Hero. Und das ist einfach die beste Musik zum Start in die neue Woche hier bei Radio Seefunk gleich ab 9.
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9: Ich bin Anna Löwer. Guten Morgen. Bei Volkswagen stehen in dieser Woche außerordentliche Betriebsversammlungen an. Der VW-Vorstand will sich dort zu dem Sparplan äußern. Bei dem Autobauer könnten weltweit bis zu 100.000 Stellen gestrichen werden. Der Hitzesommer kommt Deutschland teuer zu stehen. Laut Greenpeace belaufen sich die Schäden auf mindestens 36 Milliarden Euro. Fast ein Drittel davon entfällt auf weniger produktive Arbeitstage. Dazu kommen dann noch Ernteausfälle, Waldbrände und Gesundheitskosten. 2 Wochen vor der Landtagswahl in Sachsen-Anhalt hat AfD-Co-Chef Chrupalla die Brandmauer zu seiner Partei kritisiert. Damit werden große Teile der Bevölkerung ausgegrenzt, sagte er im ARD-Sommerinterview. Chrupalla fordert mehr Zusammenarbeit, um die großen Probleme zu lösen. Und jetzt mehr Nachrichten aus unserer Heimat. Am Flughafen Zürich kann es heute auch nachts zusätzlichen Fluglärm geben. Die Firma SkyGuide überprüft die Navigationsanlagen mit einem Propellerflugzeug, das dafür teils bis 2 Uhr morgens und abseits der üblichen Anflugrouten unterwegs ist. Die 30 jungen Waldrappe vom Bodensee sind auf dem Weg in ihr Winterquartier in Spanien. Ihre erste Etappe führte sie von Binningen im Kreis Konstanz nach Hütten im Kreis Waldshut. Von dort soll es heute weiter nach Besançon in Frankreich gehen. Der Flugplatz Altenrhein am Bodensee feiert seinen 100. Geburtstag mit einem großen Volksfest. Am kommenden Wochenende gibt es historische Flugzeuge und Flugshows zu sehen, außerdem den letzten Auftritt der Patrouille Suisse in der Region. Die Jubiläumseröffnungsfeier findet bereits heute statt. Die meisten Nachrichten aus der Region hören Sie wieder in einer Stunde bei Radio Seefunk.
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1: Wunderschönen guten Morgen an diesem Montag, an dem wir 16 Grad gemessen haben am Konzertsiegel in Radolfzell. 17 stehen auf dem Thermometer am Sportplatz in Meierhöfen und in Dietikon am Kirchplatz, da sind es 18 Grad heute Morgen. Dazu wird es heute ähnlich freundlich wie gestern auch schon. Heute Morgen sind hier und da noch ein paar Wolken unterwegs, die verziehen sich aber am Vormittag dann komplett und es gibt überall bei uns in der Heimat strahlenblauen Himmel und viel Sonnenschein vom Südschwarzwald über den Hegau bis ins Rheintal. Das Ganze dann heute bei Höchstwerten zwischen 23 und 27 Grad in der Spitze. Der Radioseefunk-Wettertrend für die ganze Heimat. Ein Mix aus Sonne, Wolken und vereinzeltem Regen. Dazu ein Stückchen wärmer.
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0: Und ich habe folgende Blitzer für Sie. Die stehen aktuell auf der B33 bei der Ausfahrt Allensbach-West-Markelfingen. Dankeschön an Radio Seefunk-Hörer Patrick. Auf der B314 wird geblitzt zwischen Eggingen und Eberfingen. Außerdem zwischen Güttingen und Autobahnauffahrt Radolfzell in Richtung Güttingen ist 100 erlaubt, in Richtung Radolfzell 70. In Konstanz in Eichbühl, da steht der Blitzer in der Feuersteinstraße. Außerdem am Ortseingang von Deggenhausen, von Witten Hof Obersiggingen kommend hier beidseitig. Dankeschön an Radio Seefunk-Hörerin Monika. Und ganz frisch auf der Strecke von Windeck nach Stockach wird jetzt gelasert.
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0: Eine Meldung haben wir noch aus der Schweiz von der A1 zwischen der Frettikon und Zürich. Ost 8 Kilometer Stau, dauert gut 10 Minuten länger. Wenn Sie unterwegs auch noch was entdeckt haben, Staus oder Blitzer, dann melden Sie es, rufen Sie uns an oder schicken Sie uns eine WhatsApp, am besten als Sprachnachricht direkt ins Studio über die 07531 28 65 33. Allen unterwegs eine gute und sichere Fahrt.
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0: Guten Morgen am Montag.
1: Morgen. Unser Thema heute Morgen, unsere Eindrücke an Bord eines Ferienfliegers.
0: Da freut man sich ja richtig, ja, endlich ab in den Urlaub. Aber an Bord eines Ferienfliegers oder generell im Flugzeug, da gibt es nicht nur schöne Dinge zu erleben. Manchmal nervt es auch so ein bisschen. Was mich besonders nervt, so kurz nach der Landung, erzähle ich gleich. Und wir wollten von Ihnen auch mal wissen, was nervt Sie an Bord eines Fliegers? Wenn Sie noch eine Meinung haben, gerne her damit über die 07531 28 65 33 direkt ins Studio über unsere WhatsApp-Nummer.
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0: Über den Wolken muss die Freiheit wohl grenzenlos sein, hat Reinhard May mal gesungen. Aber das ist dann, was die Beinfreiheit angeht, nicht wirklich so. Und damit einen schönen guten Morgen. Hier sind Sven und Trixi bei Radio Seefunk. Einfach die beste Musik.
1: Schönen guten Morgen.
0: 8:40 haben wir es jetzt ganz genau.
1: Es gibt ja auch so einige Dinge, die an Bord eines Ferienfliegers auch schon mal ziemlich nerven können. Und wir haben Sie mal gefragt, was Sie denn schnell auf die Palme bringt. Radio Seefunk-Hörerin Alexandra aus Steißlingen hat sich über die 07531 28 65 33 gemeldet. Alexandra, was nervt Sie denn besonders?
2: Also mich nervt's, wenn sich die Leute einen Fensterplatz buchen und nicht rausgucken. Wer am Fenster sitzt, muss rausgucken. Ist so.
0: Das finde ich gut. Wer am Fenster sitzt, muss rausgucken.
1: Ob
0: Ende
1: er will
0: aus,
1: oder
0: aus.
1: Nicht.
0: So ist gut. Finde ich super, Alexandra, wirklich.
1: Radio Seefunkhörerin Barbara aus Hilzingen, was nervt Sie denn?
3: Was mich extrem nervt, ist bei der Landung, wenn die Leute dann schon aufstehen, bevor man überhaupt aufstehen soll, schon ihr Gepäck aus den Schlieren, aus den Fächern runterholt, einem das fast auf den Kopf fällt und sich dann alle schon im Gang drehen. Es geht trotzdem nicht schneller.
0: Ja, genau so ist das nämlich. Barbara, Sie sprechen mir komplett, was mich auch besonders aufregt, genau das. Und dann hast du nach so einem 12-Stunden-Flug noch diesen nass verschwitzten Popo dann von so einem Typen, der dann irgendwie da so 10 Minuten noch dasteht und wartet im Gesicht, während du gerade noch dein Bingo-Spiel vorne an dem Bordcomputer irgendwie fertig spielen willst. Nicht schön. Und was regt sie auf? Her damit. 07531 28 65 33 als WhatsApp-Sprachnachricht.
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0: 20 Minuten nach 9 ist es. Hier sind Sven und Trixi bei Radio Seefunk. Einfach die beste Musik und damit einen schönen guten Morgen.
1: Guten Morgen, Sven. Weißt du eigentlich, was für ein Tag heute ist?
0: Ja, heute ist Montag.
1: Ja, schon, aber heute ist auch der 24. Heißt, in 4 Monaten ist endlich Heiligabend.
0: Was soll das jetzt? Wir haben Sommer.
1: Ja, ich sag ja nur, es gibt Leute, die sich auf Weihnachten auch jetzt schon freuen. Und eine Sache, die ja ganz klar zur Weihnachtszeit gehört, sind Adventskalender. Und einen ganz besonderen gibt es jedes Jahr in Tettenang. Für den Adventskalender der guten Taten sucht die Stadt im Moment noch Unterstützung oder Unternehmen, die gerne mit so einer Fensterpartnerschaft sich beteiligen wollen und da Vereine und gemeinnützige Projekte unterstützen wollen. Im vergangenen Jahr, da kamen dabei 3.500 Euro für den guten Zweck zusammen und wer sich da eben bewerben möchte, das Ganze geht noch bis Ende Oktober.
0: Okay, das ist eine gute Sache, kann man jetzt schon mal drüber sprechen von mir aus.
1: Auf jeden
0: das jetzt,
1: Fall,
0: oder
1: aber
0: was?
1: Sven, ja, wenn wir jetzt gerade schon beim Thema Weihnachten sind.
0: Hey! Trixi, ich hab dir 1000 Mal gesagt, lass die Finger vom Pult weg.
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0: Die meisten 80er hier bei Radio Seefunk und gleich ein Rockhit der besonderen Art von Patti Smith. Because the Night gleich hier, außerdem Power Pop von Roxette. Und das ist einfach die beste Musik an diesem Montag unterwegs in den ersten Arbeitstag für Sie hier bei Sven und Trixi.
1: Guten Morgen.
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1: Guten Morgen.
0: Temperaturen steigen langsam aber sicher.
1: Langsam aber sicher, genau. 17 Grad im Moment am Haus zum Oberhof in Steckborn, in Steinen an der Wiesenthalstation auch 17. Und 16 sind es im Moment am Herz-Jesu-Platz in Singen. Heute Morgen ist auch fast keine Wolke mehr am Himmel zu sehen. Es bleibt dann den ganzen Tag heute so freundlich auch. Viel, viel Sonnenschein vom Wiesental über die Baar bis nach Oberschwaben. Also ähnlich freundlich wie gestern heute. Das Ganze bei Top-Temperaturen zwischen 23 und 27 Grad. Der Radio-Seefunk-Wettertrend für die ganze Heimat. Ein Mix aus Sonne, Wolken und vereinzeltem Regen. Dazu ein Stückchen wärmer.
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0: Die B33 habe ich mit dabei. Bei der Ausfahrt Allensbach-West-Markelfingen wird geblitzt. Dankeschön an Radio Seefunk-Hörer Patrick. Auf der B34 in Dogern. Außerdem zwischen Güttingen und der Autobahnauffahrt Radolfzell. In Richtung Güttingen ist 100 erlaubt, in Richtung Radolfzell 70. In Konstanz-Eichbühl in der Feuersteinstraße wird die Geschwindigkeit gemessen. Außerdem am Ortseingang von Deggenhausen, von Wittenhofen, Obersickingen kommen hier beidseitig. Dankeschön an Radio Seefunk-Hörerin Monika. Und noch einen Blitzer haben wir auf der Strecke von Windeck nach Stockach. Vielmehr, da ist kein Blitzer, da wird gelasert.
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0: Mit einer Meldung für die B31 zwischen Friedrichshafen und Immenstadt. 3 Kilometer Stau hier, 5 Minuten mehr Zeit einplanen. Und in der Schweiz auf der A1 zwischen der Frettikon und Zürich Ost 7 Kilometer Stau. Hier dauert es auch gut 5 Minuten länger. Wenn Sie unterwegs auch schon was entdeckt haben, Staus oder Blitzer, dann melden Sie es gerne, rufen Sie uns an oder schicken Sie uns eine WhatsApp, am besten als Sprachnachricht direkt ins Studio an die 07531 285. 33. Wir wünschen allen unterwegs eine gute und vor allem eine sichere Fahrt. Kommen Sie gut an.
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0: Ja, wir haben die Hälfte der Sommerferien hinter uns und der ein oder andere fliegt jetzt noch mit dem Ferienflieger in den wohlverdienten Urlaub. Und ja, wer sich das jetzt nicht leisten kann, vorne in der Business oder in der First Class zu sitzen, der muss natürlich hinten auf dem Parkett in der Economy Vorliebe nehmen.
1: Oh, ja.
0: Und das ist dann manchmal auch ein bisschen eng. Für dich, Trixi, natürlich nicht wirklich.
1: Kein Problem,
0: ja.
1: Nein.
0: Das ist der Vorteil, wenn man nicht so groß gewachsen ist, aber für alle, die jetzt mal ein bisschen länger und ein bisschen dicker sind, so wie ich zum Beispiel, ist das schon so auf einem mehrstündigen Flug ein bisschen ein Kreuz. Aber wenn man jetzt nicht in die tiefe Tasche greifen möchte und trotzdem in der Economy unterwegs sein möchte, da gibt es wichtige Tipps, die man beachten kann, wie es denn trotzdem noch einigermaßen angenehm ist. Und diese Tipps hat Peter Brandl, er ist Ex-Pilot und Flugexperte für uns, gleich hier um 20 vor 10 bei Radio Seefunk.
1: Guten Morgen.
0: 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Oh.

0: Schönen guten Morgen, wir sind in der zweiten Hälfte der Sommerferien angekommen. Hier ist Radio Seefunk einfach die beste Musik. Und heute Morgen bei Sven und Trixi ist es auch Thema, ja, an Bord eines Ferienfliegers. Da passiert ja so einiges, da braucht man auch den ein oder anderen Tipp. Es nervt auch manchmal, gerade in der Economy Class, da ist es ganz besonders eng.
1: Ich habe da eigentlich kein Problem mit, ich fliege gerne Economy. Mit so 1,55 habe mich da, bin prima aufgestellt,
0: größtenteils. Absolut, das ist der Vorteil, wenn man nicht so groß ist. Peter Brandl ist Flugexperte und ehemaliger Pilot. Peter, Sie haben ein paar wichtige Tipps für uns mitgebracht, wie man denn in der Economy Class auch als größerer Mensch so einigermaßen bequem ans Ziel kommt.
2: Genau, also ein Punkt ist, man kann vorm Abflug oder bei der Buchung sich schon einen Sitzplan laden von dem Flieger und dann einfach mal gucken, wo rein sind, wo vielleicht nur zwei Sitzplätze nebeneinander sind, wo man vielleicht ein bisschen mehr Platz hat oder am Notausgang. Das ist so ein allgemeines. Zweite Sache, was ganz, ganz wichtig ist, ist, dass man wirklich im Flug relativ viel trinkt und auch schaut, sich ein bisschen zu bewegen. Also wenigstens immer mal so durch die Gänge laufen, dass wirklich der Kreislauf im Gang bleibt.
0: Relativ viel trinken, da ist Wasser mit gemeint, ne? Nicht falsch verstehen. Aber das mache ich auch immer so auf dem Langstreckenflug, gucke ich immer, dass ich so ein bisschen spazieren gehen kann, wenn es denn zu arg wird. Oder geh mal bei den Flugbegleiterinnen hinten vorbei, frag mal, ob es vielleicht eine Massage sein kann. Okay, alles klar. War Spaß.
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0: So klingt der Wochenstart bei Radio Seefunk. Einfach die beste Musik um 10 Minuten vor 10. Hier sind Sven und Trixi.
1: Guten Morgen.
0: Und in den Startlöchern steht auch schon unser Käpsle Jan Grunewald. Guten Morgen, Jan.
2: Schönen guten Morgen. Hi. Und ich habe gleich für alle hier bei Radio Seefunk
3: Musik.
0: Ui.
3: Nonstop.
2: Oh yes.
0: Und das gleich ab 10?
2: Halbe Stunde Musik nonstop gleich ab 10. Und ich habe was fürs Herzchen mitgebracht. Wicked Game, Chris Isaak.
0: Oh.
2: Außerdem Rockklassiker von Janis. Zum Start in die Stunde I Can't Dance und für alle, die ein bisschen mehr Pop brauchen, The Sign, Ace of Base gleich.
0: So geht es Schwung durch den ersten Arbeitstag. Das war's von Sven und Trixi am Morgen, wenn sie mögen.
1: Und auch wenn sie uns mögen.
0: Dann hören wir uns morgen wieder ab 6.
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9: Ich bin Anna Löwer. Guten Tag. Wie dramatisch ist die Lage bei VW wirklich? Darüber will sich heute Niedersachsens Ministerpräsident Lies informieren. Am Abend spricht er im VW-Werk Hannover mit dem Betriebsrat. Weltweit sollen 100.000 Stellen gestrichen werden. 36 Milliarden Euro. So hoch sind laut Greenpeace die Gesamtschäden durch den Hitzesommer in Deutschland. Fast ein Drittel davon entfällt allein auf die Arbeitswelt durch niedrigere Produktivität an heißen Tagen. Dazu kommen noch Ernteausfälle, Waldbrände und Gesundheitskosten. Bei einem Unfall mit einem Reisebus in den Niederlanden sind mehrere Schüler aus der Nähe von Kiel teils schwer verletzt worden. Die 12-Klässler waren auf dem Weg nach Paris, als der Bus in einen Lieferwagen stieß. 8 Menschen kamen ins Krankenhaus, Trümmerteile lagen quer über die Autobahn verteilt. Und jetzt mehr Nachrichten aus unserer Heimat. So viele Gäste wie noch nie haben die Bregenzer Festspiele in ihrer Jubiläumssaison besucht. Rund 275.000 Menschen sind zu den insgesamt 28 Vorführungen von La Traviata gekommen. Eine nächtliche Spritztour zweier Jugendlicher ist am Sonntagmorgen bei Sigmaringendorf mit einem Unfall geendet. Ein 14-Jähriger ist offenbar einem verletzten Uhu ausgewichen und hat sich mit dem Auto überschlagen. Er und seine 13-jährige Beifahrerin sind mittelschwer verletzt worden. Die 30 jungen Waldrappe vom Bodensee sind auf dem Weg in ihr Winterquartier in Spanien. Ihre erste Etappe führte sie von Binningen im Kreis Konstanz nach Hütten im Kreis Waldshut. Von dort soll es heute weiter nach Besançon in Frankreich gehen. Die meisten Nachrichten aus der Region hören Sie wieder in einer Stunde bei Radio Seefunk.
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10: Heute Vormittag sind im Aargau und im Linzgau noch ein paar Wolken unterwegs. Im Tagesverlauf lösen die sich aber auf und wir bekommen wieder mal viel Sonne ab. Topwerte 23 Grad am Schluchsee und bis 27 Grad im Baselbiet. Morgen früh bis in den Nachmittag rein Regen, danach lockert's auf und erst am Abend noch mal ein paar Schauer oder Gewitter. Vor allem vom Aargau bis nach Oberschwaben. 22 bis 28 Grad. Der Radio Seefunk Wettertrend für die ganze Heimat. Am Mittwoch immer wieder Schauer und knappe 30 Grad.
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11: Der neueste Blitzer kommt von Radio Seefunk-Hörer Ralf in der Eichholzstraße in Waldshut-Tingen. Vielen Dank fürs Melden. Weitere Blitzer sind bei uns in der Heimat aufgestellt, in Konstanz in der Feuersteinstraße und in der Jahnstraße in Ravensburg wird ebenfalls geblitzt.
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11: Auf der B31 zwischen Friedrichshafen und Immenstadt sind es 3 Kilometer Stau, 5 Minuten Zeitverlust. In der Schweiz auf der A1 zwischen Ivry-Tikon und Verzweigung Zürich-Ost 7 Kilometer Stau, ungefähr 7 Minuten Zeitverlust. Wenn Ihnen noch was aufgefallen ist, dann melden Sie uns gerne Staus oder Blitzer bitte per Anruf oder WhatsApp direkt ins Studio an die 07531 28 65 33. Allen unterwegs eine gute und sichere Fahrt.
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10: Einen wunderschönen Vormittag wünsche ich Ihnen und wir starten jetzt wieder in eine halbe Stunde Musik am Stück. Mit dabei haben wir Rock von den Mamas and the Papas, außerdem cooler 90er-Pop von Ace of Base mit dabei. Und los geht's mit Genesis, I Can't Dance. Ich wünsche Ihnen einen schönen Montagvormittag. Starten Sie gut rein in diese Arbeitswoche.
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4: Der neueste Blitzer kommt von Radio-Seefunk-Hörer Ralf in der Eichholzstraße in Waldshutingen. Vielen Dank fürs Melden. Weitere Blitzer sind bei uns in der Heimat aufgestellt, in Konstanz in der Feuersteinstraße und in der Jahnstraße in Ravensburg wird ebenfalls geblitzt.
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4: In der Schweiz auf der A3 zwischen Bruck und Ifingen, da gibt es einen Unfall, die linke Spur ist blockiert. Wenn Ihnen sonst noch was aufgefallen ist, dann melden Sie uns gerne Stau oder Blitzer bitte per Anruf oder WhatsApp direkt ins Studio an die 07531 28 65 33. Allen unterwegs eine gute und sichere Fahrt.
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1: Es ist gleich 10:45, hier ist Radio Seefunk am Montagvormittag. Wir schauen mal kurz auf die Wetterkarte. So ein paar Wölkchen sind noch unterwegs, aber die lösen sich in den nächsten ein, zwei Stunden auf. So im Linzgau und im Baselbiet, da kann es noch ein bisschen bewölkter sein. Aber der Nachmittag heute bringt viel Sonne und keinen einzigen Regentropfen. Also einem Besuch im Biergarten steht heute garantiert nichts im Wege, für den Fall, dass der Montag heute schon wieder ziemlich hart war.
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0: Es ist gleich 11, hier ist Radio Seefunk, einfach die beste Musik. Wir haben gleich wieder eine halbe Stunde Musik nonstop für Sie. Mit dabei Chris Rea, die Communards und auch Creedence Clearwater Revival mit einer ordentlichen Portion Rock. Hey, tonight, gleich hier um kurz nach 11 bei Radio Seefunk, einfach die beste Musik.
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5: Ich bin Anna Löwer. Guten Tag. Wie dramatisch ist die Lage bei VW wirklich? Darüber will sich heute Niedersachsens Ministerpräsident Lies informieren. Am Abend spricht er im VW-Werk Hannover mit dem Betriebsrat. Weltweit sollen 100.000 Stellen gestrichen werden. In den Niederlanden ist am frühen Morgen ein Reisebus mit Schülern aus der Nähe von Kiel verunglückt. Der Bus ist in der Provinz Gelderland auf der A28 nach einem Crash umgekippt. Mindestens 15 Menschen sind verletzt, 8 kamen ins Krankenhaus. 36 Milliarden Euro. So hoch sind laut Greenpeace die Gesamtschäden durch den Hitzesommer in Deutschland. Fast ein Drittel davon entfällt allein auf die Arbeitswelt durch niedrigere Produktivität an heißen Tagen. Dazu kommen noch Ernteausfälle, Waldbrände und Gesundheitskosten. Und jetzt mehr Nachrichten aus unserer Heimat. Eine nächtliche Spritztour zweier Jugendlicher ist am Sonntagmorgen bei Sigmaringendorf mit einem Unfall geendet. Ein 14-Jähriger ist offenbar einem verletzten Uhu ausgewichen und hat sich mit dem Auto überschlagen. Er und seine 13-jährige Beifahrerin sind mittelschwer verletzt worden. Die 30 jungen Waldrappe vom Bodensee sind auf dem Weg in ihr Winterquartier in Spanien. Ihre erste Etappe führte sie von Binningen im Kreis Konstanz nach Hütten im Kreis Waldshut. Von dort soll es heute weiter nach Besançon in Frankreich gehen. So viele Gäste wie noch nie haben die Bregenzer Festspiele in ihrer Jubiläumssaison besucht. Rund 275.000 Menschen sind zu den insgesamt 28 Vorführungen von La Traviata gekommen. Die meisten Nachrichten aus der Region hören Sie wieder in einer Stunde bei Radio Seefunk.
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0: Heute Vormittag sind im Aargau und im Linzgau noch ein paar Wolken unterwegs. Im Tagesverlauf lösen die sich aber auf und wir bekommen wieder mal viel Sonne ab. Topwerte 23 Grad am Schluchsee und bis 27 Grad im Baselbiet. Morgen früh bis in den Nachmittag rein Regen, danach lockert's auf und erst am Abend noch mal ein paar Schauer oder Gewitter. Vor allem vom Aargau bis nach Oberschwaben. 22 bis 28 Grad. Der Radio Seefunk Wettertrend für die ganze Heimat. Am Mittwoch immer wieder Schauer und knappe 30 Grad.
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6: Der neueste Blitzer kommt von Radio Seefunk-Hörerin Lola in der Adelhauser Straße in Rheinfelden. Vielen Dank fürs Melden. Weitere Blitzer sind bei uns in der Heimat in Wiedecker, Tuttlinger Straße in Stockach und in der Markdorfer Straße in Salem.
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6: In der Schweiz auf der A3 zwischen Bruck und Efingen ist ein Unfall, die linke Fahrspur ist blockiert. Auf der B31 zwischen Immenstadt West und Hagnau sind 3 Kilometer Stau, 12 Minuten Zeitverlust. Wenn Ihnen sonst noch was aufgefallen ist, dann melden Sie uns Schau oder Blitzer bitte per Anruf oder WhatsApp direkt ins Studio an die 07531 28 65 33. Allen unterwegs eine gute und sichere Fahrt.
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0: Einen schönen Vormittag. Culture Club legen jetzt los mit Karma Chameleon. Außerdem mit dabei in unserer halben Stunde Musik am Stück sind die Communards aus den 80ern. Und Rock kommt gleich von Crazy Elephant. Gimme, gimme good lovin'. Starten Sie gut in diese neue Stunde mit uns.
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Es ist gleich 11:45, Sie hören Radio Seefunk an diesem Montagvormittag. 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Und für alle, die lieber bei unserem normalen Programm bleiben, haben wir jetzt auch was Rockiges für Sie aus dem Jahr 75. Glamrock, genauer gesagt von Hello, New York Groove. Ich wünsche Ihnen einen schönen Vormittag. Es ist ja nicht mehr lange bis zur Mittagspause. Hier ist Radio Seefunk.

0: 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Hier bei Radio Seefunk. Einfach die beste Musik. Schönen Montagvormittag. Gleich ist es 12. Und dann starten wir in die Mittagspause. Mit dabei in einer halben Stunde Musik nonstop. Gleich Vaya con Dios mit Pop aus den 90ern. Na, ne, na. Zum Mitsingen. Außerdem haben wir Wang Chang mit reingepackt. Und zum Start in die Stunde geht's gleich los mit den Fine Young Cannibals. Hier bei Radio Seefunk. Einfach die beste Musik.
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11: Ich bin Anna Löwer. Guten Tag. Wie dramatisch ist die Lage bei VW wirklich? Darüber soll bald Klarheit herrschen. In dieser Woche gibt es mehrere Betriebsversammlungen mit Auftritten der Konzernführung. Schon heute spricht Niedersachsens Ministerpräsident Lies mit dem Betriebsrat im Werk Hannover. Das Land hat ja selbst Anteile an VW. Der Hitzesommer kommt Deutschland teuer zu stehen. Laut Greenpeace belaufen sich die Schäden auf mindestens 36 Milliarden Euro. Fast ein Drittel davon entfällt auf weniger produktive Arbeitstage. Dazu kommen dann noch Ernteausfälle, Waldbrände und Gesundheitskosten. Der Hitzesommer mit etwa 14.000 Toten ist für AfD-Chef Chrupalla ein ganz normaler Sommer und keine Folge des Klimawandels. Im ARD-Sommerinterview warf er der Bundesregierung Panikmache vor. Gleichzeitig fordert Chrupalla mehr Klimaanpassung, etwa Klimaanlagen in Schulen, Kliniken und Altenheimen. Und jetzt mehr Nachrichten aus unserer Heimat. Der Rheinfall bei Schaffhausen führt so wenig Wasser wie seit Jahrzehnten nicht mehr. Der niedrige Wasserstand legt große Felsen frei und bietet seltene Ausblicke. Die Ausflugsschiffe können trotzdem weiterhin fahren. Früher als sonst beginnt in Weil am Rhein die Weinlese. Wegen der trockenen Wärme sind die Trauben schon reif. Rebhüter schützen sie vor Vögeln und bitten Spaziergänger um Rücksicht, weil dabei auch Schreckschüsse fallen. Am Flughafen Zürich kann es heute auch nachts zusätzlichen Fluglärm geben. Die Firma SkyGuide überprüft die Navigationsanlagen mit einem Propellerflugzeug, das dafür teils bis 2 Uhr morgens und abseits der üblichen Anflugrouten unterwegs ist. Die meisten Nachrichten aus der Region hören Sie wieder in einer Stunde bei Radio Seefunk.
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0: Heute Nachmittag viel Sonne, Topwerte 23 Grad am Schluchsee bis 27 Grad im Baselbiet. Morgen bis in den Nachmittag rein Regen, danach lockert's auf. Und erst am Abend gibt's noch mal so ein paar Schauer oder kurze Gewitter. Vor allem vom Aargau bis nach Oberschwaben. 22 bis 28 Grad. Der Radioseefunk-Wettertrend für die ganze Heimat. Am Mittwoch immer wieder Schauer und knappe 30 Grad.
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12: Der neueste Blitzer kommt von Radioseefunk-Hörer Hans in Basel am Laubring. Dankeschön.
13: Hallo Radioseefunk, hier ist der Andi. Ich habe mal wieder einen Blitzer. Der steht auf der B30, ist in Ravensburg Süd und Ravensburg Nord.
12: Weitere Blitzer sind bei uns in der Heimat in der Rheintalstraße in Mettauertal und in der Markdorfer Straße in Zahlem.
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12: Auf der B31 zwischen Stetten und Hagnau 5 Kilometer Stau, rund 18 Minuten Zeitverlust. Wenn Ihnen sonst noch was aufgefallen ist, dann melden Sie uns Stau oder Blitzer bitte per Anruf oder WhatsApp direkt ins Studio an die 07531 28 65 33. Allen unterwegs eine gute und sichere Fahrt.
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0: Vielleicht haben Sie ja schon ein dampfendes Mittagessen vor sich stehen oder vielleicht ja auch mal wieder was Kaltes. Ganz egal, was Sie sich jetzt gleich reinpfeifen an dieser Mittagspause. Wir sind mit dabei mit einer halben Stunde Musik am Stück. Und zwar den meisten 80ern. Wang Chung zum Beispiel, gleich eine Popnummer. Dance Hall Days. Außerdem Rock aus den 80ern von den Hooters mit dabei. Johnny B. Und für alle, die ein bisschen mehr Glamrock bevorzugen, aus den 70ern mit dabei. The Sweet, The 16s. Los geht's jetzt natürlich, denn wir spielen hier natürlich die meisten 80er mit den Fine Young Cannibals. She Drives Me Crazy. Einen wunderschönen Mittag wünsche ich Ihnen an diesem Montag.
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7: Der neueste Blitzer kommt von Radio Seefunk-Hörerin Yvonne.
8: Der steht, wenn man von Ravensburg auf der B30 Richtung Bad Waldsee fährt, nach dem Tunnel im 100er Bereich.
7: Danke, Yvonne. Und in der Adenauer Straße in Rheinfelden wird ebenfalls geblitzt.
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7: Auf der B31 zwischen Stetten und Hagnau 5 Kilometer Stau, rund 18 Minuten Zeitverlust. Wenn Ihnen sonst noch was aufgefallen ist, dann melden Sie uns Stau oder Blitzer bitte per Anruf oder WhatsApp direkt ins Studio an die 07531 28 65 33. Allen unterwegs eine gute und sichere Fahrt.
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Es ist 12:45 gleich. Hier ist Radio Seefunk. Einfach die beste Musik am Montag. Wie wär's eigentlich, wenn plötzlich ein Tier nach Ihnen benannt wird? Ein Thomas Tiger vielleicht oder die Sabine Schnecke. Für Guns N' Roses Gitarrist Slash ist genau das jetzt passiert. Auf der Insel Neuguinea nördlich von Australien haben Forscher eine neue Schlangenart entdeckt und die heißt Slashs Erdnatter. Wobei gefunden wurde die Schlange schon 2006, aber erst jetzt haben genetische Untersuchungen gezeigt, das ist tatsächlich auch eine eigene Art, die da entdeckt wurde und über die wissen wir bisher noch nicht so wirklich viel. Die Schlange ist rund 70 cm lang, rotbraun, lebt in den tropischen Wäldern Neuguineas und meist kommt sie erst nach Sonnenuntergang raus und sucht am Fuß großer Bäume nach Futter. Vermutlich stehen kleine Echsen- und Reptilieneier auf dem Speiseplan der Slashs Erdnatter. Und gefährlich ist sie für uns Menschen eigentlich nicht. Fast ein bisschen schade, weil Guns N' Roses, die wurden schließlich mal als die gefährlichste Band der Welt bezeichnet. Da hätte die Schlange ruhig ein bisschen mehr Rock'n'Roll vertragen können. Aber naja, man kann sich's ja nicht aussuchen. Slash selbst ist übrigens total begeistert und der ist schon lange großer Reptilienfan, also besser passt es wirklich dann auch wieder nicht. Und wie Slashs Erdnatter aussieht, das können Sie sich übrigens bei uns auf radioseefunk.de anschauen. Und wir hören Sie so lange, die Allzeit-Hardrocker Guns N' Roses jetzt mit einem ihrer erfolgreichsten Cover-Songs. Knockin' on Heaven's Door. 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

0: Es geht gleich weiter mit dem Schaffen. Für Sie höchstwahrscheinlich auch nach der Mittagspause. Und wir versorgen Sie mit der nötigen Abwechslung hier bei Radio Seefunk. Einfach die beste Musik. Wir haben Lionel Richie, Angel, mit dabei. Einer seiner größten Erfolge nach den ganzen 80er-Erfolgen, die er hatte, aus dem Jahr 2000. Die Rolling Stones mit einer ordentlichen Rocknummer, The Last Time. Und Simply Red startet gleich mit uns rein in die neue Stunde. Something Got Me Started. Einfach die beste Musik ist das hier bei Radio Seefunk.
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7: Ich bin Anna Löwer. Guten Tag. Wie dramatisch ist die Lage bei VW wirklich? Darüber will sich heute Niedersachsens Ministerpräsident Lies informieren. Am Abend spricht er im VW-Werk Hannover mit dem Betriebsrat. Weltweit sollen 100.000 Stellen gestrichen werden. 36 Milliarden Euro. So hoch sind laut Greenpeace die Gesamtschäden durch den Hitzesommer in Deutschland. Fast ein Drittel davon entfällt allein auf die Arbeitswelt durch niedrigere Produktivität an heißen Tagen. Dazu kommen noch Ernteausfälle, Waldbrände und Gesundheitskosten. Die erste Runde des DFB-Pokals ist auf der Zielgeraden. Heute Abend sind unter anderem noch der HSV beim Drittligisten Verl und Schalke beim Halleschen FC gefragt. Die Supercup-Teilnehmer Dortmund und Bayern holen ihre beiden DFB-Pokalpartien nächste Woche nach. Und jetzt mehr Nachrichten aus unserer Heimat. Früher als sonst beginnt in Weil am Rhein die Weinlese. Wegen der trockenen Wärme sind die Trauben schon reif. Rebhüter schützen sie vor Vögeln und bitten Spaziergänger um Rücksicht, weil dabei auch Schreckschüsse fallen. Der Rheinfall bei Schaffhausen führt so wenig Wasser wie seit Jahrzehnten nicht mehr. Der niedrige Wasserstand legt große Felsen frei und bietet seltene Ausblicke. Die Ausflugsschiffe können trotzdem weiterhin fahren. So viele Gäste wie noch nie haben die Bregenzer Festspiele in ihrer Jubiläumssaison besucht. Rund 275.000 Menschen sind zu den insgesamt 28 Vorführungen von La Traviata gekommen. Die meisten Nachrichten aus der Region hören Sie wieder in einer Stunde bei Radio Seefunk.
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0: Heute Nachmittag viel Sonne, Topwerte 23 Grad am Schluchsee bis 27 Grad im Baselbiet. Morgen bis in den Nachmittag rein Regen, danach lockert's auf. Und erst am Abend gibt's nochmal so ein paar Schauer oder kurze Gewitter. Vor allem vom Aargau bis nach Oberschwaben. 22 bis 28 Grad. Der Radio Seefunk Wettertrend für die ganze Heimat. Am Mittwoch immer wieder Schauer und knappe 30 Grad.
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8: Der neueste Blitzer kommt von Radio Seefunk-Hörerin Yvonne.
9: Der steht, wenn man von Ravensburg auf der B30 Richtung Bad Waldsee fährt, nach dem Tunnel im 100er Bereich.
8: Danke, Yvonne. Und in der Adenauer Straße in Rheinfelden wird ebenfalls geblitzt. Und ein weiterer Blitzer steht in der Leonhardstraße in Stockach.
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8: Auf der B31 zwischen Friedrichshafen und Immenstadt. 3 Kilometer Stau, rund 5 Minuten Zeitverlust. Ebenfalls auf der B31 zwischen Stetten und Hagnau. 5 Kilometer Stau. Da sind es aktuell 17 Minuten Zeitverlust. Wenn Ihnen sonst noch was aufgefallen ist, dann melden Sie uns Stau oder Blitzer bitte per Anruf oder WhatsApp direkt ins Studio an die 07531 28 65 33. Allen unterwegs eine gute und sichere Fahrt.
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0: Schönen Nachmittag wünsche ich Ihnen hier bei uns. Wir haben jetzt wieder eine halbe Stunde Musik nonstop für Sie. Sollen die anderen noch reden? Wir spielen nämlich einen Riesenhaufen Musik, immer zum Start in eine neue Stunde. Mit dabei Rock von den Dire Straits aus den späten 70ern, Lady Writer. Außerdem Pop von Tony Carey, Room with a View. Und aus den 90ern kommt jetzt unser Starter, Simply Red, Something Got Me Started. Schönen Montagnachmittag.
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9: Der neueste Blitzer kommt von Radio Seefunk-Hörerin Anja. In der Hartstraße in Rilasing-Worblingen wird geblitzt. Und ein weiterer Blitzer steht in der Leonhardtstraße in Stockach. Ebenfalls geblitzt wird in der Hohenrheinstraße in Pratteln.
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9: Alles super auf den Straßen, gerade in unserer Heimat. Wenn Ihnen jedoch was aufgefallen ist, dann melden Sie uns Staus oder Blitzer bitte per Anruf oder WhatsApp-Sprachnachricht direkt ins Studio an die 07531 28 65 33. Allen unterwegs eine gute und sichere Fahrt.
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0: Es ist gleich 2:15. Hier ist Radio Seefunk am Montagnachmittag.
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0: Trixi von Radio Seefunk am Morgen hat uns heute in einen wunderschönen alten Park mitgenommen.
2: Ich habe heute den Kur- und Schlosspark Badenweiler mit dabei. Das ist ein Landschaftsgarten aus dem 19. Jahrhundert und wurde nach dem Vorbild von englischen Parkanlagen angelegt. Stefan Baust ist wissenschaftlicher Mitarbeiter bei den staatlichen Schlössern und Gärten. Stefan, warum ist die Parkanlage denn ein Highlight in unserer Heimat?
3: Die Parkanlage zählt zu den baumartenreichsten Kurparks in Deutschland. Wir haben ein tolles Zusammenspiel aus Wiesen und Gewässern, die vom Bergwald zu Rebhängen überleiten. Das heißt, englische Gartenarchitektur bedeutet, dass der Park von seinen Sichtbeziehungen lebt. Er ist so angelegt, dass die Sichtachsen für die Wanderer dort wirklich immer wieder neue Blickwinkel öffnen, bei denen man Spannendes entdecken kann.
2: Mitten im Kur- und Schlosspark Badenweiler befinden sich dann auch zum einen die Burg Baden aus dem Hochmittelalter und die römischen Badruinen, die über 1800 Jahre alt sind.
0: Und mehr der 1000 Highlights unserer Heimat hat Trixi natürlich auch morgen wieder für Sie, wie immer um 8.40 Uhr. Oder für den Fall, dass Sie noch einen Ausflugstipp suchen für die nächsten Tage, dann können Sie alle Folgen von den 1000 Highlights unserer Heimat nachhören auf radioseefunk.de.
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0: Wir begleiten Sie durch diesen Montagnachmittag. Hier ist Radio Seefunk, einfach die beste Musik. Mit Hot Chocolate gleich, Everyone's a Winner, außerdem Meatloaf und eine richtig schöne Rockballade zum kurz mal wegträumen, darf ja auch mal sein am Montagnachmittag. Und die Kings mit dem Sunny Afternoon, das passt ja heute auch perfekt. Schöner sonniger Nachmittag, gleich hier ab 2 bei Radio Seefunk. Einfach die beste Musik.
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10: Ich bin Mia Hin. Guten Tag. Wie dramatisch ist die Lage bei VW wirklich? Darüber soll bald Klarheit herrschen. In dieser Woche gibt's mehrere Betriebsversammlungen mit Auftritten der Konzernführung. Schon heute spricht Niedersachsens Ministerpräsident Lies mit dem Betriebsrat im Werk Hannover. Das Land hält selbst Anteile an VW. Der Hitzesommer kommt Deutschland teuer zu stehen. Laut Greenpeace belaufen sich die Schäden auf mindestens 36 Milliarden Euro. Fast ein Drittel davon entfällt auf weniger produktive Arbeitstage. Dazu kommen dann noch Ernteausfälle, Waldbrände und Gesundheitskosten. Viele deutsche ChatGPT-Nutzer kriegen jetzt Werbung angezeigt. OpenAI verspricht, dass die Werbekunden keine Infos aus den Chats bekommen und die Werbung klar gekennzeichnet ist. Experten sind trotzdem skeptisch, ob OpenAI mit diesem Schritt nicht das Vertrauen der Nutzer aufs Spiel setzt. Und jetzt mehr Nachrichten aus unserer Heimat. Eine nächtliche Spritztour zweier Jugendlicher ist am Sonntagmorgen bei Sigmaringendorf mit einem Unfall geendet. Ein 14-Jähriger ist offenbar einem verletzten Uhu ausgewichen und hat sich mit dem Auto überschlagen. Er und seine 13-jährige Beifahrerin wurden mittelschwer verletzt. Früher als sonst beginnt in Weil am Rhein die Weinlese. Wegen der trockenen Wärme sind die Trauben schon reif. Rebhüter schützen sie vor Vögeln und bitten Spaziergänger um Rücksicht, weil dabei auch Schreckschüsse fallen. Der Rheinfall bei Schaffhausen führt so wenig Wasser wie seit Jahrzehnten nicht mehr. Der niedrige Wasserstand legt große Felsen frei und bietet seltene Ausblicke. Die Ausflugschiffe können trotzdem weiterhin fahren. Die meisten Nachrichten aus der Region hören Sie wieder in einer Stunde bei Radio Seefunk.
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0: Heute Nachmittag viel Sonne, Topwerte 23 Grad am Schluchsee bis 27 Grad im Baselbiet. Morgen bis in den Nachmittag rein Regen, danach lockert's auf. Und erst am Abend gibt's nochmal so ein paar Schauer oder kurze Gewitter. Vor allem vom Aargau bis nach Oberschwaben. 22 bis 28 Grad. Der Radio Seefunk Wettertrend für die ganze Heimat. Am Mittwoch immer wieder Schauer und knappe 30 Grad.
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6: Der neueste Blitzer kommt von Radiosee-Funkhörer Thomas. Auf der B34 zwischen Waldshut und Waldshut-Liedermatte steht ein Blitzeranhänger, der in beide Richtungen blitzt, also Vorsicht. Und ein weiterer Blitzer steht in der Leonhardtstraße in Stoggach. Ebenfalls geblitzt wird in der Hohen Rheinstraße in Pratteln.
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6: In der Schweiz auf der A2 zwischen Pratteln und Basel 3 Kilometer stockender Verkehr, rund 6 Minuten Zeitverlust. Auf der B500 Richtung Häusern brennt ein LKW Höhe Eschbach. Danke an Radiosee-Funkhörerin Rusvita fürs Melden. Wenn Ihnen sonst noch was aufgefallen ist, dann melden Sie uns Stau oder Blitzer bitte per Anruf oder WhatsApp direkt ins Studio an die 07531 28 65 33. Allen unterwegs eine gute und sichere Fahrt.
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0: Für alle, die gerade so einen leichten Durchhänger haben, vielleicht verdaut das Mittagessen noch so ein bisschen und wir brauchen ein bisschen mehr Energie. Die liefert jetzt Alanis Morissette mit Guardian aus dem neuen Jahrtausend. Natürlich spielen wir auch die meisten 80er in einer halben Stunde Musik nonstop. Von Danny Wilson, Mary's Prayer mit am Start. Außerdem Shannon und Let the Music Play. Schönen Nachmittag.
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13: Der neueste Blitzer kommt von Radio Seefunk-Hörer Timo. In der Tüllinger Straße in Lörrach wird geblitzt. Ebenfalls in der Ludwig-Kick-Straße in Lindau wird geblitzt und auf der B523 in Tuningen.
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13: In der Schweiz auf der A2 zwischen Pratteln und Basel sind 3 Kilometer stockender Verkehr, ungefähr 7 Minuten Zeitverlust. Und auf der B500 Richtung Häusern auf der Höhe Eschbach ist ein brennender LKW. Danke fürs Melden, Radio-Seefunk-Hörerin Roswitha. Wenn Ihnen noch etwas aufgefallen ist, dann melden Sie uns Staus oder Blitzer bitte per Anruf oder WhatsApp direkt ins Studio an die 07531 28 65 33. Allen unterwegs eine gute und sichere Fahrt.
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1: Um 3:45. Wir schauen noch mal kurz auf die Wetterkarte und werden feststellen, ja, Sonne satt, das haben wir heute in der ganzen Heimat hier von Radio Seefunk. Einfach die beste Musik. Wir haben Topwerte von bis zu 27 Grad, vor allem im Basel-Bied und auch im Rheintal. Und auch mit 22 Grad am Schluchsee kann sich das Wetter doch nochmal sehen lassen. Und es wird ja noch wärmer die nächsten Tage. Allerdings sollten wir den Biergartenbesuch doch heute machen, denn morgen und übermorgen kann es immer mal wieder regnen. Das ist heute aber garantiert nicht der Fall. Also heute einen unbeschwerten Tag im Biergarten genießen.
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15: Ich bin Mia Hin. Guten Tag. Bei Volkswagen stehen in dieser Woche außerordentliche Betriebsversammlungen an. Dort will sich der VW-Vorstand zu dem Sparplan äußern. Bei dem Autobauer könnten weltweit bis zu 100.000 Stellen gestrichen werden. Außerdem stehen 4 deutsche Werke auf der Kippe. Bei einem Unfall mit einem Reisebus in den Niederlanden sind mehrere Schüler aus Schleswig-Holstein teils schwer verletzt worden. Die 12-Klässler aus der Nähe von Kiel waren auf dem Weg nach Paris, als der Bus auf einen Lieferwagen auffuhr und umkippte. 8 Schüler kamen ins Krankenhaus. AOK-Chefin Reimann stellt sich gegen die Koalitionspläne zur Abschaffung der Telefonkrankschreibung. Sie sagte den Funke-Zeitungen, das schütze gerade bei Infektionswellen Patienten und Personal. Von Missbrauch könne keine Rede sein. Reimann findet auch die Krankschreibung ab Tag 1 unsinnig. Und jetzt mehr Nachrichten aus unserer Heimat. So viele Gäste wie noch nie haben die Bregenzer Festspiele in ihrer Jubiläumssaison besucht. Gut 275.000 Menschen sind zu den insgesamt 28 Vorführungen von La Traviata gekommen. Eine nächtliche Spritztour zweier Jugendlicher ist am Sonntagmorgen bei Sigmaringendorf mit einem Unfall geendet. Ein 14-Jähriger ist offenbar einem verletzten Uhu ausgewichen und hat sich mit dem Auto überschlagen. Er und seine 13-jährige Beifahrerin wurden mittelschwer verletzt. Früher als sonst beginnt in Weil am Rhein die Weinlese. Wegen der trockenen Wärme sind die Trauben schon reif. Rebhüter schützen sie vor Vögeln und bitten Spaziergänger um Rücksicht, weil dabei auch Schreckschüsse fallen. Die meisten Nachrichten aus der Region hören Sie wieder in einer Stunde bei Radio Seefunk.
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4: In Überlingen beim Hinselebrunnen messen wir 26 Grad, in Langenargen sind es 24 und in Mutenz beim Museum Pantheon 25 Grad. Ein richtig schöner Sommernachmittag und auch der Abend recht schön, klare Sicht und trocken. Vom Hochrhein über den Hegau bis nach Oberschwaben wird es immer wieder noch ein paar harmlose Wolken geben, aber es bleibt trocken. Morgen starten wir dann mit ein paar Schauern in den Tag. Um die Mittagszeit wird es dann aber wieder trockener bei Werten bis zu 26 Grad dann am Nachmittag. Und die Aussichten, kaum Wetteränderung, es wird ein bisschen wärmer.
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4: Und hier ist die neueste WhatsApp-Sprachnachricht.
16: Hallo Radio Seefunk, hier ist der Rainer. Ich habe einen Blitzer für euch und zwar steht der auf der B34 von Waldshut Richtung Bad Säckingen und zwar zwischen Ortsausgang Waldshut und dem Ortsteil Liedermatte.
4: Super, ist angekommen. Auf der B30 Ravensburg Richtung Bad Waldsee steht auch einer, kurz nach der Unterführung in Riedersing in der Zeppelinstraße. Und auf der B31 Neu-Überlingen Richtung Stockachhöhe Bonndorf im 120er-Bereich aus einem VW-Bus.
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4: Auf der A96 zwischen Leutkirch Süd und Wangen Nord 5 Kilometer Stau, das heißt 10 Minuten Zeitverlust. Auf der B315 zwischen Lenzkirch und Bonndorf-Gündelwangen gibt es eine Sperrung wegen einem Unfall. Auch hier müssen Sie mit 10 bis 15 Minuten Zeitverlust rechnen. Und in der Schweiz auf der A2 zwischen Pratteln und Basel 4 Kilometer Stau, rund 14 Minuten Zeitverlust. Melden auch Sie uns Staus und Blitzer, wenn Sie was sehen. Einfach per Telefon ins Studio oder WhatsApp-Sprachnachricht unter 07531 28 65 und die 33. Wir wünschen gute Fahrt.
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4: Ja, und der Nachmittag könnte irgendwie nicht schöner sein. Und dazu haben wir die meisten 80er, wie zum Beispiel der Soundtrack aus Crocodile Dundee, Live It Up for Mental as Anything. Oder Christy Burke, This Waiting Heart. Und rockig wird's mit einer Nummer von U2. Und hier aus New Jersey, Foreigner mit Urgent. Eine halbe Stunde Musik nonstop. Wir wünschen einen schönen Nachmittag.
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0: Ein richtig schöner Montagnachmittag. Hier ist Radio Seefunk. Einfach die beste Musik. Betrüger kommen ab und zu auf recht außergewöhnliche Ideen, aber was eine Tigermücke mit der neuesten Masche zu tun hat, erfahren wir gleich um 3:45 von Jan Grunewald, unserem Käpsele, hier bei Radio Seefunk. Einfach die beste Musik.
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0: Ja, und jetzt um 3:30 die neueste WhatsApp-Sprachnachricht.
10: Hallo Radio Seefunk, hier ist der Rainer. Ich habe einen Blitzer für euch und zwar steht der auf der B34 von Waldshut Richtung Bad Säckingen und zwar zwischen Ortsausgang Waldshut und dem Ortsteil Liedermatte.
0: Super, Rainer, vielen Dank, ist angekommen. Auf der B30 Ravensburg Richtung Bad Waldsee steht auch einer und zwar kurz nach der Unterführung im 100er-Bereich. In Rielasing in der Zeppelinstraße oberhalb vom Autohaus. Auf der B31 Neu Überlingen Richtung Stockach, da steht einer Höhe Bonndorf, versteckt im 120er.
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0: Läuft ganz gut allerdings in der Schweiz auf der A2 zwischen Pratteln und Basel. 4 Kilometer Stau, rund 10 Minuten Zeitverlust. Melden auch Sie uns Staus und Blitzer per Anruf oder WhatsApp-Sprachnachricht direkt ins Studio. 07531 28 65 und die 33. Gute Fahrt.
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0: gleich 3:15. Schön, dass Sie alle dabei sind. Radio Seefunk, einfach die beste Musik. Eine neue Betrugsmasche gibt's gerade im Kanton Basel-Stadt, genauer gesagt in Rien. Und die hat aus gegebenem Anlass ausgerechnet mit Tigermücken zu tun. Käpsele Jan Grunewald, was ist denn da los?
1: Ja, da klingeln Betrüger momentan an den Haustüren und behaupten, sie wären Tigermückenexperten und müssten im Haus oder auf dem Balkon nach Brutstellen suchen. Dafür tragen sie teilweise sogar Westen mit dem Logo von der Gemeinde. Aber das einzige Ziel von denen ist eigentlich wirklich nur auskundschaften, ob und wie man vielleicht einbrechen könnte. Und das Fiese ist, es sind gerade auch echte Mitarbeiter zur Tigermückenbekämpfung von der Stadt unterwegs.
0: Und was mache ich jetzt, wenn so einer mal klingelt? Wie unterscheide ich die denn?
1: Ja, die sind anders angezogen. Daran kann man es erkennen. Die Offiziellen von der Stadt, die keine Betrüger sind, die haben hellgrüne T-Shirts mit der Aufschrift Kantonales Laboratorium Basel-Stadt an. Außerdem ist da eine große Tigermücke drauf gedruckt und sie können sich auch ausweisen. Aber danach sollten sie generell immer fragen, wenn jemand klingelt und was von ihnen möchte. Immer nach dem Ausweis fragen.
0: Und spätestens dann, wenn Sie so jemand fragt, sagen Sie einfach mal, ist so eine Tigermücke denn auch schon mal in Ihrem Haus safe gesehen worden? Dann würde ich auf jeden Fall misstrauisch werden.
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0: Radio Seeburg, einfach die beste Musik. Es geht steil Richtung Feierabend und gleich in der neuen Stunde um kurz nach vier haben wir zum Start die schönste Zeit des Tages. Jede Menge gute Laune 80er für Sie, wie zum Beispiel Fergal Chucky. Und Pop-Rock mit Dire Straits mit einem Titel, der eigentlich gar nicht veröffentlicht werden sollte, aber schließlich eine Nummer 1 wurde. Dire Straits und Walk of Life bei Radio Seefunk. Einfach die beste Musik.
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7: Ich bin Mia Hin. Guten Tag. Wie dramatisch ist die Lage bei VW wirklich? Darüber soll bald Klarheit herrschen. In dieser Woche gibt's mehrere Betriebsversammlungen mit Auftritten der Konzernführung. Schon heute spricht Niedersachsens Ministerpräsident Lies mit dem Betriebsrat im Werk Hannover. Das Land hält selbst Anteile an VW. Der Hitzesommer kommt Deutschland teuer zu stehen. Laut Greenpeace belaufen sich die Schäden auf mindestens 36 Milliarden Euro. Fast ein Drittel davon entfällt auf weniger produktive Arbeitstage. Dazu kommen dann noch Ernteausfälle, Waldbrände und Gesundheitskosten. Die erste Runde des DFB-Pokals ist auf der Zielgeraden. Heute Abend sind unter anderem noch der HSV beim Drittligisten Verl und Schalke beim Halleschen FC gefragt. Die Supercup-Teilnehmer Dortmund und Bayern holen ihre beiden Pokalpartien nächste Woche nach. Und jetzt mehr Nachrichten aus unserer Heimat. Der Rheinfall bei Schaffhausen führt so wenig Wasser wie seit Jahrzehnten nicht mehr. Der niedrige Wasserstand legt große Felsen frei und bietet seltene Ausblicke. Die Ausflugschiffe können trotzdem weiterhin fahren. So viele Gäste wie noch nie haben die Bregenzer Festspiele in ihrer Jubiläumssaison besucht. Gut 275.000 Menschen sind zu den insgesamt 28 Vorführungen von La Traviata gekommen. Eine nächtliche Spritztour zweier Jugendlicher ist am Sonntagmorgen bei Sigmaringendorf mit einem Unfall geendet. Ein 14-Jähriger ist offenbar einem verletzten Uhu ausgewichen und hat sich mit dem Auto überschlagen. Er und seine 13-jährige Beifahrerin wurden mittelschwer verletzt. Die meisten Nachrichten aus der Region hören Sie wieder in einer Stunde bei Radio Seefunk.
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0: Ja, ein richtig schöner Nachmittag in Friedrichshafen. Beim Zeppelin-Museum messen wir 27 Grad. In Salem beim Feuerwehrmuseum 20 Grad. Und in Dietikon beim Feuerwehrmuseum Trampolino 25 Grad. Ein richtig schöner Sommerabend heute. Klare Sicht und trocken. Vom Hochrhein über den Hegau bis nach Oberschwaben wird es immer wieder ein paar harmlose Wolken geben. Aber regnen wird es nicht. Erst morgen. Morgen starten wir nämlich mit ein paar Schauern. Um die Mittagszeit wird es dann aber wieder trockener, bei Werten bis zu 26 Grad. Und der Radio Seefunk Wettertrend für die ganze Heimat. Es wird wieder wärmer.
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0: Auf der B30 steht ein Blitzer. Ravensburg Richtung Bad Waldsee, kurz nach der Unterführung. In Riedlersingen in der Zeppelinstraße wurde einer gesichtet, oberhalb vom Autohaus. Und auf der B31 neu Richtung Stockachhöhe Bonndorf, dort im 120er-Bereich. Da ist ein Blitzer versteckt.
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0: Bei uns läuft's gut, in der Schweiz allerdings zwei Staus. Auf der A2 zwischen Pratteln und Basel 5 Kilometer Stau, rund 15 Minuten Zeitverlust. Und auf der A3 zwischen Urdorf Süd und der Verzweigung Lehmertal 4 Kilometer Stau. Hier dauert's 13 Minuten länger. Melden auch Sie und Staus und Blitzer per Anruf oder WhatsApp-Sprachnachricht direkt ins Studio 07531 28 65 und die 33. Gute Fahrt.
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0: Ja, vielleicht haben Sie es ja gesehen, denn wir sind Spiegel-Titelseite, denn am Bodensee und Rhein gibt es so wenig Wasser wie selten zuvor. Wie es genau aussieht hier bei uns, schauen wir uns um 16:45 an und blicken auch auf den Rhein allgemein. Und jetzt erstmal viel Spaß mit uns und schönen Feierabend.
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0: Feierabend. 16.16 Uhr, Radio Seefunk. Einfach die beste Musik. Der Bodensee und der Rhein haben ja gerade ziemlich wenig Wasser. Und auch der Regen der letzten Tage hat da nicht wirklich viel geholfen. Und der Spiegel hat das Ganze jetzt auch getitelt. Das Niedrigwasser sorgt vor allem am Rhein für Probleme. Wochenlang konnten dort einige Fähren überhaupt nicht fahren. Jetzt gibt es zumindest ein bisschen Entspannung. Die ersten Fähren haben nämlich ihren Betrieb wieder aufgenommen. Zum Beispiel bei Köln und auch am Niederrhein. Ganz normal läuft es aber noch nicht überall. Teilweise dürfen nur leichtere Fahrzeuge mit auf die Fähren mitgenommen werden. Wohnmobile und Transporter müssen noch draußen bleiben. Die Pegelstände sind nämlich trotz des Regens immer noch recht niedrig. Das heißt also, ein bisschen geholfen hat der Regen zwar schon. Für eine echte Entwarnung am Rhein hat er es aber eben noch nicht gereicht. Insofern kommt doch diese 80er von Supertramp genau richtig. 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

0: Sie gut in den Feierabend mit uns, mit Radio Seefunk. Einfach die beste Musik. Als Vielflieger freue ich mich immer auf Flüge zu Ferienzielen, denn da wird die Landung immer richtig schön mit Applaus gefeiert. Doch je länger so ein Flug geht, zum Beispiel nach Asien, finde ich, desto weniger wird geklatscht. Was ist denn den Piloten eigentlich lieber? Gleich erfahren wir es um 4:45 bei Radio Seefunk. Einfach die beste Musik.
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0: Und hier stehen die Feierabendblitzer auf der B30 Ravensburg Fahrtrichtung Bad Waldsee und zwar kurz nach der Unterführung im 100er Bereich. Außerdem steht einer in Rehlersing in der Zeppelinstraße oberhalb vom Autohaus. Und auf der B31 Neu Überling Richtung Stockach, Höhe Bonndorf, da aus einem Busch raus, in der 120er-Zone.
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0: Auf der B31 zwischen Immenstadt West und Hagnau 3 Kilometer Stau, rund 8 Minuten Zeitverlust. In der Schweiz auf der A1 bei Zürich 12 Kilometer stockender Verkehr, rund 14 Minuten Zeitverlust. Auf der A2 zwischen Pratteln und Basel 5 Kilometer Stau, hier brauchen Sie 17 Minuten länger. Und auf der A3 in der Schweiz zwischen Urdorf Süd und der Verzweigung Limmertal 3 Kilometer Stau. 10 Minuten Zeitverlust. Melden auch Sie uns Staus und Blitzer per Anruf oder WhatsApp-Sprachnachricht direkt ins Studio 07531 28 65 und die 33. Gute Fahrt wünschen wir.
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0: 16:44 Uhr, Radio Seefunk, einfach die beste Musik und wir fliegen in den Feierabend. Ja, wie ist das denn bei Ihnen nach einer Landung? Da gibt es ja zwei Sorten Passagiere. Die einen schnappen sich sofort ihr Handy und sind weg, die anderen klatschen erstmal begeistert los. Aber mal ehrlich, freut sich denn ein Pilot darüber überhaupt und bekommt er den Applaus vorne denn im Cockpit eigentlich mit? Peter Brandl ist Pilot. Wie finden Sie denn das? Bekommt man das Klatschen vorne im Cockpit überhaupt mit?
1: Durch im Cockpit, meistens klatschen ja wirklich nur die hintersten rein und das hört man nicht. Also wirklich die vorderen rein klatschen oder sehr viele, das würde man hören. Mhm. Ja. Und dann ist es ehrlich gesagt auch eine nette Abwechslung, weil das kommt sehr, sehr selten vor und dann freut man sich schon.
0: Also ich freue mich auch immer, wenn geklatscht wird und es landet sich ja sowieso dann mit einem richtig schönen Urlaubsfeeling viel besser. Im Zug klatscht eigentlich keiner, wenn der Lokführer pünktlich in Konstanz einfährt, aber als Pilot im Flugzeug ist das dann doch eben doch nochmal was ganz anderes. In diesem Sinne, schönen Feierabend und fahren Sie gut nach Hause.
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1: Radio Seefeld und Geifer, die beste Musik, und der Feierabend macht richtig gute Laune und wir tragen bestimmt dazu bei, dass es auch so bleibt. Und das liegt natürlich auch an den meisten 80ern, wie zum Beispiel von ihr. Open your heart to me, baby. Madonna, open your heart in der kommenden Stunde. Mit dabei auch die Rockband Kinks mit You Really Got Me und eine der erfolgreichsten Bands aus England. Und das ist Depeche Mode. Enjoy the silence. Das und mehr gleich hier bei Radio Seefunk. Einfach die beste Musik.
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11: Ich bin Mia Hin. Guten Tag. Die Ukraine bekommt weitere Unterstützung von der EU. Jetzt wurden 6 Milliarden Euro an Darlehen freigegeben. Das Geld ist unter anderem für Munition, Luftabwehr und Radarsysteme. Am ukrainischen Unabhängigkeitstag zeigen wir unsere unerschütterliche Unterstützung, sagte EU-Kommissionspräsidentin von der Leyen. AOK-Chefin Reimann stellt sich gegen die Koalitionspläne zur Abschaffung der Telefonkrankschreibung. Sie sagte den Funke-Zeitungen, das schütze gerade bei Infektionswellen Patienten und Personal. Von Missbrauch könne keine Rede sein. Reimann findet auch die Krankschreibung ab Tag 1 unsinnig. Bei Volkswagen stehen in dieser Woche außerordentliche Betriebsversammlungen an. Dort will sich der VW-Vorstand zu dem Sparplan äußern. Bei dem Autobauer könnten weltweit bis zu 100.000 Stellen gestrichen werden. Außerdem stehen 4 deutsche Werke auf der Kippe. Und jetzt mehr Nachrichten aus unserer Heimat. Früher als sonst beginnt in Weil am Rhein die Weinlese. Wegen der trockenen Wärme sind die Trauben schon reif. Rebhüter schützen sie vor Vögeln und bitten Spaziergänger um Rücksicht, weil dabei auch Schreckschüsse fallen. Der Rheinfall bei Schaffhausen führt so wenig Wasser wie seit Jahrzehnten nicht mehr. Der niedrige Wasserstand legt große Felsen frei und bietet seltene Ausblicke. Die Ausflugschiffe können trotzdem weiterhin fahren. So viele Gäste wie noch nie haben die Bregenzer Festspiele in ihrer Jubiläumssaison besucht. Gut 275.000 Menschen sind zu den insgesamt 28 Vorführungen von La Traviata gekommen. Die meisten Nachrichten aus der Region hören Sie wieder in einer Stunde bei Radio Seefunk.
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1: Ja, stellenweise ein paar Wolken unterwegs, aber die Temperaturen zum Beispiel in Markdorf im sommerlichen Bereich, bei der Stadtgalerie 25 Grad, in Nonnenhorn auf dem Campingplatz Schnell 28 Grad und 25 Grad messen wir derzeit auch im Kanton St. Gallen in Wiel beim Stadtsaal. An sich ein richtig schöner Sommerabend. Wolken und Sonne wechseln sich ab. In der Nacht teils klar. Morgen dann wird es ein paar Schauer geben. Besonders am Vormittag um die Mittagszeit wird es dann aber auch wieder trockener. Höchstwerte um die 26 Grad. Das bleibt also sommerlich. Und der Radio Seefunk Wettertrend für die ganze Heimat. Es wird wieder wärmer und auch trockener.
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1: Und hier stehen die Blitzer auf der B30 Ravensburg Richtung Bad Waldsee, kurz nach der Unterführung, dort im 100er-Bereich. Außerdem in Rielersing in der Zeppelinstraße oberhalb vom Autohaus und auf der B31 neu Richtung Stockach, wenn Sie hier unterwegs sind, Höhe Bonndorf, da aus einem Gebüsch heraus im 120er.
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1: Und so sieht es momentan aus. In der Schweiz staut sich der Verkehr auf der A2 und zwar bei Pratteln. Zwischen Pratteln und Basel 4 Kilometer Stau, rund 10 Minuten Zeitverlust. Und auf der A3 zwischen Urdorf Süd und der Verzweigung Limmertal 3 Kilometer Stau, das bedeutet 13 Minuten Zeitverlust. Auch bei uns der Feierabendverkehr auf der B31 zwischen Immenstadt West und Hagnau 3 Kilometer Stau, 8 Minuten Zeitverlust. Und auf der A1, gerade reingekommen, bei Zürich gab es einen Unfall. Auch hier stockender Verkehr momentan. Zeitverlust um die 15 Minuten. Melden auch Sie uns Staus und Blitzer per Anruf oder WhatsApp-Sprachnachricht direkt ins Studio. 07531 28 65 und die 33. Wir wünschen gute und sichere Fahrt.
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1: Ja, schönen Vorabend wünsche ich Ihnen und gleich denken wir an die glorreiche Zeit der 80er. Unter anderem wurden die ja auch dominiert von den Bee Gees. Als Songwriter schrieben sie sozusagen hinter den Kulissen für viele Weltstars-Hits. Und einen davon hören wir gleich von Dionne Warwick um 17:45. Und jetzt erstmal schönen Feierabend mit Gitarrenrock und Status Quo. Schön, dass Sie dabei sind.
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0: Podcasting, schwerer Feierabend. 17.14 Uhr, Radio Seefunk. Einfach die beste Musik. Plötzlich ist alles, was ich jemals wollte, an mir vorbeigezogen. Sag mir, warum musst du bloß ein Herzensbrecher sein? Diese Schlussworte aus dem Song Heartbreaker von Dionne Warwick gehen wirklich unter die Haut. Deshalb ist dieser 80er Herzschmerz-Song auch ein absoluter Hit geworden. Geschrieben wurde er eigentlich von den Bee Gees und Dionne Warwick war bei dem Song erstmal super skeptisch, hat sich dann aber doch von Bee Gees Mitglied Barry Gibb überzeugen lassen, dass er durch die Decke gehen würde. Und siehe da, der Song wurde Warwicks erfolgreichste Solo-Veröffentlichung der 80er. Lassen Sie Ihren Herzschmerz einfach mal links liegen und kommen Sie gut mit uns in den Feierabend. Hier ist Heartbreaker von Dionne Warwick, geschrieben von den Bee Gees.
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0: Der Orinoco Flow bei Radio Seefunk. Kommen Sie gut in den Feierabend, es ist 5:30, Radio Seefunk, einfach die beste Musik. Ja, jeder freut sich auf einen Applaus, auch die Piloten übrigens, die ab und zu einen schönen Applaus nach einer gelungenen Landung bekommen. Ja, und wie sehen Sie das? Applaudieren Sie oder lassen Sie es lieber sein? Wir haben nachgefragt, die Auflösung gleich um 5:45.
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0: Ja, und die neueste Blitzermeldung von Radio Seefunk-Hörer Spiro per WhatsApp-Sprachnachricht.
8: Achtung, Blitzer zwischen Tannau und Dietmannsweiler Richtung Neukirch auf der rechten Seite, Betonklotz.
0: Vielen Dank für die Beschreibung. Auch auf der B30 Ravensburg Richtung Bad Waldsee steht einer. Kurz nach der Unterführung, da sind 100 erlaubt. In Rielasing in der Zeppelinstraße und auf der B31 Neuber-Überlingen Richtung Stockach. Höhe Bonndorf, dort im 120er.
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0: Und so sieht's aus in der Schweiz auf der A2 zwischen Pratteln und Basel. 5 Kilometer Stau, das bedeutet rund 10 Minuten Zeitverlust für Sie. Ansonsten läuft's. Melden auch Sie uns Stau, so ein Blitzer per Anruf oder WhatsApp-Sprachnachricht direkt ins Studio. 07531 28 65 und die 33. Gute Fahrt wünschen wir.
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0: Hier ist Radio Seefunk, einfach die beste Musik. Ja, früher hat es noch fast zu jedem Urlaubsflug dazugehört. Mittlerweile lässt es aber nach, der Applaus nach einer Landung. Vorfreude auf den Urlaub gemischt mit Begeisterung über das Flugerlebnis und auf jeden Fall auch eine gewisse Erleichterung, dass man den Flug einfach überlebt hat. Das führt zu einer ausgelassenen Stimmung an Bord. Sollte das mit dem Klatschen denn wieder mehr gemacht werden? Oder ist es vielleicht auch gar nicht nötig zu applaudieren, nur weil jemand seinen ganz normalen Job gut macht? Wir haben bei Ihnen mal nachgefragt, und was halten Sie denn davon, wenn auf einem Flug nach der Landung geklatscht wird?
1: Das ist eine Sache, wo eigentlich selbstverständlich sein muss. Landen ist einfach was Schönes und sollte jeder klatschen.
2: Keine Ahnung, also ich denke, sich bedanke, kann man sich auch in Gedanken einfach Danke sagen, dass alles gut gegangen ist.
3: Das finde ich in Ordnung. Dem Pilot und der Crew darf man ruhig ein wenig Respekt holen.
4: Ich finde es eigentlich immer ganz lustig. Also klar, das ist dem sein Job, der das da vorne macht, aber ich finde es jetzt nicht verkehrt. Man kann ja auch mal ein bisschen positive Stimmung mitbringen. Habe ich jetzt eigentlich nichts dagegen.
0: Also finde ich auch. Ich finde, Klatschen im Flugzeug gehört irgendwie dazu, auch wenn ich manchmal der Einzige bin und die Kinder mich dann ganz verwundert anschauen. Aber so bin ich halt.

0: Seefunk, einfach die beste Musik. Dieser Montagfeierabend ist was ganz Besonderes. Sie fragen, warum? Darum, denn der Boss kommt gleich zu uns in der neuen Stunde mit den meisten 80ern, mit Born in the USA. Rock vom Feinsten. Und die erste Entspannung gibt's dann mit den Jungs von Duran Duran. Richtig schöner Feierabend bei Radio Seefunk. Einfach die beste Musik.
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9: Ich bin Mia Hin. Guten Abend. Die EU hat weitere gut 6 Milliarden Euro an Darlehen für die Ukraine freigegeben. Das Geld ist unter anderem für Munition, Luftabwehr und Radarsysteme bestimmt. Angesichts der vielen russischen Raketenangriffe müsse die Verteidigung der Ukraine dringend gestärkt werden, heißt es von der EU-Kommission. Wie dramatisch ist die Lage bei VW wirklich? Darüber soll bald Klarheit herrschen. In dieser Woche gibt's mehrere Betriebsversammlungen mit Auftritten der Konzernführung. Schon heute spricht Niedersachsens Ministerpräsident Lies mit dem Betriebsrat im Werk Hannover. Das Land hält selbst Anteile an VW. Der Hitzesommer kommt Deutschland teuer zu stehen. Laut Greenpeace belaufen sich die Schäden auf mindestens 36 Milliarden Euro. Fast ein Drittel davon entfällt auf weniger produktive Arbeitstage. Dazu kommen dann noch Ernteausfälle, Waldbrände und Gesundheitskosten. Und jetzt mehr Nachrichten aus unserer Heimat. Eine nächtliche Spritztour zweier Jugendlicher ist am Sonntagmorgen bei Sigmaringendorf mit einem Unfall geendet. Ein 14-Jähriger ist offenbar einem verletzten Uhu ausgewichen und hat sich mit dem Auto überschlagen. Er und seine 13-jährige Beifahrerin wurden mittelschwer verletzt. Früher als sonst beginnt in Weil am Rhein die Weinlese. Wegen der trockenen Wärme sind die Trauben schon reif. Rebhüter schützen sie vor Vögeln und bitten Spaziergänger um Rücksicht, weil dabei auch Schreckschüsse fallen. Der Rheinfall bei Schaffhausen führt so wenig Wasser wie seit Jahrzehnten nicht mehr. Der niedrige Wasserstand legt große Felsen frei und bietet seltene Ausblicke. Die Ausflugschiffe können trotzdem weiterhin fahren.
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10: Ja, und so sieht's momentan aus. In Radolfzell beim Pavillon im Stadtgarten 26 Grad. In Lindau beim Bayerischen Löwen 27 Grad. Und auch in der Schweiz noch recht warm. Bei Frauenfeld in der Bruder-Klausen-Kapelle gemessen 26 Grad. Ein richtig schöner Sommerabend. Klare Sicht und trocken vom Hochrhein über den Hegau bis nach Oberschwaben. Ziehen dann so langsam in der Nacht mehr Wolken auf. Bei frischen Werten um die 13 Grad. Morgen Vormittag wird's dann tröpfeln und etwas regnen. Morgen starten dann aber auch die Mittagszeit, die Temperaturen um die 20, 22 Grad. Es wird im Laufe des Nachmittags trockener mit Spitzenwerten sogar bis 26 Grad. Und der Radio Seefunk Wettertrend für die ganze Heimat. Es wird in den kommenden Tagen wieder trockener und auch wärmer.
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10: Und der neueste Blitzer wurde uns per WhatsApp-Sprachnachricht vom Radio Seefunkhörer Spiro gemeldet.
11: Achtung, Blitzer zwischen Tannau und Dietmannsweiler Richtung Neukirch auf der rechten Seite, Betonklotz.
10: Auf der B31 neu, Überling Richtung Stockerhöhe Bonndorf wird geblitzt. In Rielersing in der Zeppelinstraße oberhalb vom Autohaus. Und auf der B30 Ravensburg Richtung Bad Waldsee, kurz nach der Unterführung.
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10: Feierabendverkehr auf der B31 zwischen Stetten und Hagnau. 6 Kilometer Stau, rund 22 Minuten Zeitverlust. In der Schweiz auf der A1 zwischen der Verzweigung Limmertal und Baden-West 11 Kilometer Stau. Das bedeutet 11 Minuten Zeitverlust. Bei Zürich auf der A1 12 Kilometer stockender Verkehr, rund 18 Minuten Wartezeit. Und auf der A2 zwischen Pratteln und Basel 6 Kilometer Stau. Hier brauchen Sie 21 Minuten länger. Melden auch Sie uns Staus am Blitzer per Anruf oder WhatsApp-Sprachnachricht direkt ins Studio 07531 28 65 und die 33. Wir wünschen gute und sichere Fahrt.
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10: Ja, vor ein paar Monaten haben sie den Cooler in Konstanz gewockt und hier sind sie gleich mit einer wunderschönen Ballade am Start. Um 6:45 die Gruppe Nazareth mit Dream On. Aber jetzt lassen wir erstmal dem King of Pop den Vortritt mit Who Is It? Ihnen allen einen schönen Feierabend.
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Das ist der Montagfeierabend mit Radio Seefunk. Einfach die beste Musik. Es ist 18.14 Uhr. Ja, auch wenn alle Versuche im echten Leben scheitern, der Traum von der Liebe bleibt für immer. Darum geht es in dem Song Dream On von der schottischen Hardrock-Band Nazareth aus dem Jahr 82. Also ein richtig toller 80er-Hit zum Feierabend. Kleiner Funfact über die Band. Ihre Optik soll anscheinend zu Beginn ihrer Karriere alles andere als traumhaft gewesen sein, zumindest aus der Sicht ihres Managements. Ausgewaschene Jeans, 3-Tage-Bärte und zottelige Haare haben wohl wenig ins Bild der Plattenfirma gepasst, sodass das Management den Musikern damals erstmal Geld in die Hand gedrückt hat und sie in die Stadt geschickt hat zum Klamotten kaufen. Ob es nun wirklich der glamouröse Look dann war, der am Ende zum Ruhm beigetragen hat, oder ob es dann doch einfach nur die tolle Musik war, bleibt diskutierbar. Jetzt wird jedenfalls erstmal sehnsuchtsvoll von der Liebe geträumt. Hier bei uns bei Radio Seefunk einfach die beste Musik. Genießen Sie Ihren Feierabend mit Dream On von Nazareth. 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

0: Schön, dass Sie dabei sind. Gleich 6:30 Radio Seefunk, einfach die beste Musik am ersten Feierabend dieser Woche. Und ich finde, der fühlt sich besonders gut an mit einem Gläschen Tomatensaft. Nee, wohl eher doch was Blondes. Aber mal im Ernst, wenn ich im Flugzeug fliege, bestelle ich meistens Tomatensaft. Und ich bin bestimmt kein Einzelfall. Wie der Trend so ist, wollten wir mal wissen von einem Piloten, Peter Brandl. Und das erfahren wir gleich um 6:45 bei Radio Seefunk. Einfach die beste Musik.
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0: Ja, und das hat uns per WhatsApp-Sprachnachricht erreicht, und zwar vom Radio Seefunk-Hörer Spiro.
6: Achtung, Blitzer zwischen Tarnau und Dietmannsweiler Richtung Neukirch auf der rechten Seite, Betonklotz.
0: Vielen Dank, Spiro, ist angekommen. Auf der B31 neu über Lingen Richtung Stocker steht auch einer, und zwar Höhe Bonndorf. In Rielasing in der Zeppelinstraße wird geblitzt. Und auf der B30, wenn Sie von Ravensburg Richtung Bad Waldsee unterwegs sind, kurz nach der Unterführung im 100er.
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0: Der Feierabendverkehr macht's möglich. Auf der B31 zwischen Stetten und Hagnau gibt's 6 Kilometer Stau. Rund 22 Minuten Zeitverlust. In der Schweiz auf der A1 zwischen der Verzweigung Limmertal und Baden-West 11 Kilometer Stau. Hier dauert's rund 11 Minuten länger. Auf der A1 bei Zürich 12 Kilometer stockender Verkehr, rund 18 Minuten Zeitverlust. Und auf der A2 zwischen Pratteln und Basel, schon seit ein paar Stunden staut sich hier der Verkehr, inzwischen 6 Kilometer, rund 21 Minuten Zeitverlust. Melden auch Sie uns Staus und Blitzer per Anruf oder WhatsApp-Sprachnachricht direkt ins Studio 07531 28 65 und die 33. Wir wünschen gute und sichere Fahrt.
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0: Gleich. 6:45. Schön, dass ihr dabei sind. Der Feierabend am Montag mit Radio Seefunk. Einfach die beste Musik. Was trinken Sie denn heute Abend? Tomatensaft? Eher nein, denn Tomatensaft ist ja eher so ein Getränk, was man irgendwie im Flugzeug trinkt und vielleicht weniger zu Hause. Warum eigentlich? Peter Brandl ist Pilot. Mögen Sie denn Tomatensaft und warum mögen die Leute denn das so gerne in den Lüften?
1: Also ich persönlich mache es nicht, weil er mir nicht schmeckt, aber das tut er auch nicht am Boden. Es ist tatsächlich so, dass die Geschmacksempfindung wohl in der Luft eine andere ist als am Boden. Jetzt bin ich kein Koch oder Sommelier, aber zum Beispiel ist es auch wirklich schwierig, die Weine auszuwählen, weil die in der Luft anders schmecken, als die, wie gesagt, am Boden.
0: Ist ja schon spannend. Kaum sind wir ein paar tausend Meter über dem Boden, ändern sich offenbar auch unsere Getränkevorlieben. Vielleicht sollten wir dem Tomatensaft also auch hier unten mal wieder eine Chance geben, ganz ohne vorher ein Flugticket zu buchen. Na denn, Prost.
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5: Ich bin Mia Hin. Guten Abend. Bei Volkswagen stehen in dieser Woche außerordentliche Betriebsversammlungen an. Dort will sich der VW-Vorstand zu dem Sparplan äußern. Bei dem Autobauer könnten weltweit bis zu 100.000 Stellen gestrichen werden. Außerdem stehen 4 deutsche Werke auf der Kippe. AOK-Chefin Reimann stellt sich gegen die Koalitionspläne zur Abschaffung der Telefonkrankschreibung. Sie sagte den Funke-Zeitungen, das schütze gerade bei Infektionswellen Patienten und Personal. Von Missbrauch könne keine Rede sein. Reimann findet auch die Krankschreibung ab Tag 1 unsinnig. Die EU hat weitere gut 6 Milliarden Euro an Darlehen für die Ukraine freigegeben. Das Geld ist unter anderem für Munition, Luftabwehr und Radarsysteme bestimmt. Angesichts der vielen russischen Raketenangriffe müsse die Verteidigung der Ukraine dringend gestärkt werden, heißt es von der EU-Kommission. Die Niederlande machen auch beim nächsten Eurovision Song Contest nicht mit. Der Wettbewerb habe durch die Teilnahme Israels seinen neutralen Charakter verloren, so die Verantwortlichen. In diesem Jahr hatten auch Spanien, Irland, Slowenien und Island den ESC boykottiert.
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6: Es sind doch noch ganz ordentliche Werte. In Laufenburg messen wir 23 Grad, in Geinhofen beim Strandbad 25 Grad und in Steckborn beim Gasthaus Schwanen 28. Also ein richtig schöner Sommerabend. Klare Sicht und trocken ist es. Vom Hochrhein über den Hegau bis ins Westallgäu ziehen dann in der Nacht aber mehr Wolken auf. Die Temperaturen sinken auf bis zu 13 Grad. Und morgen Vormittag wird es dann auch ein bisschen regnen und auch tröpfeln. Am Mittag wieder trockener. Höchstwert morgen um die 26 Grad. Dabei auch wieder sonnige Abschnitte. Und der Radio Seefunk Wettertrend für die ganze Heimat. Es wird wieder wärmer.
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6: Ja, ich wünsche dir einen richtig schönen Feierabend heute. Und gleich kommen Rockfans mit Guns N' Roses hier bei uns voll auf ihre Kosten. Es gibt nämlich einen neuen Schlangentyp, der nach dem Gitarristen der Band benannt ist. Die Story hat gleich Laura Mink aus der Radio Seefunk-Redaktion für uns um 7:45 Uhr. Eine Meldung sozusagen mit Biss. In diesem Sinne, schönen Feierabend.
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0: Viertel acht, hier ist Radio Seefunk, einfach die beste Musik. Schönen Feierabend wünschen wir. Slash wurde eine ganz besondere Ehre zuteil und das hat mit einer Schlange zu tun, die nach ihm benannt worden ist. Laura aus der Radio Seefunk-Redaktion ist jetzt bei mir. Laura, wie kommt man denn zu dieser Ehre?
1: Naja, Forscher haben auf Neuguinea, das ist eine Insel im nördlichen von Australien, eine neue Schlangenart entdeckt. Und weil Slash großer Reptilienfan ist, haben sie die Art nach ihm benannt. Das heißt dann jetzt Slashs Erdnatter.
0: Passt irgendwie zu einem ganzen Roses-Gitarristen. Ist sie denn auch entsprechend gefährlich?
1: Überhaupt nicht. Für uns Menschen ist sie harmlos. Sie wird ungefähr 70 cm lang, sie ist rotbraun und kommt meistens erst bei Sonnenuntergang raus. Dann sucht sie am Fuß von großen Bäumen nach Futter.
0: Also eher Nachtleben, das passt ja dann wieder zu Slash.
1: Absolut, wobei die Schlange eigentlich schon 2006 gefunden wurde. Erst jetzt haben genetische Untersuchungen gezeigt, das ist tatsächlich eine eigene Art.
0: Und was sagt Slash selbst dazu?
1: Der ist begeistert, er ist schon lange großer Reptilienfan. Nur ein bisschen mehr Gefahr hätte vielleicht gepasst. Guns N' Roses wurden schließlich mal als die gefährlichste Band der Welt bezeichnet.
0: Stimmt, aber Slashs Erdnatter klingt zumindest ziemlich rockig. Und wie die aussieht, könnt ihr sich bei uns auf radioseefunk.de anschauen. Ja, und hier sind sie, Guns N' Roses, die stahlharten Jungs mit Don't Cry. Auch sie können ganz soft sein. Schönen Feierabend.
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0: Hier ist Radio Seefunk. Einfach die beste Musik. Kommen Sie gut in den Feierabend. Betrüger kommen ab und zu auf recht außergewöhnliche Ideen. Aber was eine Tigermücke jetzt mit der neuesten Masche zu tun hat, erfahren wir gleich um 7:45 von Jan Grunewald, unserem Käpsele, hier bei Radio Seefunk. Einfach die beste Musik.
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0: Radio Seefunk, einfach die beste Musik. Eine neue Betrugsmasche gibt's gerade im Kanton Basel-Stadt, genauer gesagt in Rien. Und die hat aus gegebenem Anlass ausgerechnet mit Tigermücken zu tun. Käpsele Jan Grunewald, was ist denn da los?
1: Ja, da klingeln Betrüger momentan an den Haustüren und behaupten, sie wären Tigermückenexperten und müssten im Haus oder auf dem Balkon nach Brutstellen suchen. Dafür tragen sie teilweise sogar Westen mit dem Logo von der Gemeinde. Aber das einzige Ziel von denen ist eigentlich wirklich nur auskundschaften, ob und wie man vielleicht einbrechen könnte. Und das Fiese ist, es sind gerade auch echte Mitarbeiter zur Tigermückenbekämpfung von der Stadt unterwegs.
0: Und was mache ich jetzt, wenn so einer mal klingelt? Wie unterscheide ich die denn?
1: Ja, die sind anders angezogen. Daran kann man es erkennen. Die Offiziellen von der Stadt, die keine Betrüger sind, die haben hellgrüne T-Shirts mit der Aufschrift Kantonales Laboratorium Basel-Stadt an. Außerdem ist da eine große Tigermücke drauf gedruckt und sie können sich auch ausweisen. Aber danach sollten sie generell immer fragen, wenn jemand klingelt und was von ihnen möchte. Immer nach dem Ausweis fragen.
0: Ja, und spätestens dann, wenn die vermeintlichen Helfer sie mal fragen, ob sie nicht mal in ihrem Haus safe nachschauen können, ob da nicht vielleicht eine Tigermücke drin ist, ja, spätestens dann würde ich misstrauisch werden.
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2: Ich bin Mia Hin. Guten Abend. Wie dramatisch ist die Lage bei VW wirklich? Darüber soll bald Klarheit herrschen. In dieser Woche gibt's mehrere Betriebsversammlungen mit Auftritten der Konzernführung. Schon heute spricht Niedersachsens Ministerpräsident Lies mit dem Betriebsrat im Werk Hannover. Das Land hält selbst Anteile an VW. Der Hitzesommer kommt Deutschland teuer zu stehen. Laut Greenpeace belaufen sich die Schäden auf mindestens 36 Milliarden Euro. Fast ein Drittel davon entfällt auf weniger produktive Arbeitstage. Dazu kommen dann noch Ernteausfälle, Waldbrände und Gesundheitskosten. Viele deutsche ChatGPT-Nutzer kriegen jetzt Werbung angezeigt. OpenAI verspricht, dass die Kunden keine Infos aus den Chats bekommen und die Werbung klar gekennzeichnet ist. Experten sind trotzdem skeptisch, ob OpenAI mit diesem Schritt nicht das Vertrauen der Nutzer aufs Spiel setzt. Die Menschen in Deutschland gehen immer öfter ins Kino. In der ersten Jahreshälfte wurden knapp 48 Millionen Tickets verkauft. Das ist das beste Ergebnis seit vor der Corona-Pandemie, so die Filmförderungsanstalt. Auch für die kommenden Monate ist die Branche optimistisch.
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3: Heute Nacht ist es bewölkt. In den Morgenstunden setzt ein Regen ein bei Tiefstwerten von bis zu 16 Grad. Morgen ist es durchwachsen, mal regnerisch, dann kann auch mal die Sonne scheinen bei Höchstwerten von bis zu 26 Grad. Und der Radio Seefunk Wettertrend für die ganze Heimat.

0: Am Mittwoch ist es dann mal wolkig, mal sonnig.
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1: Ich bin Mia Hin. Guten Abend. Die Koalition der Willigen will die militärische Hilfe für die Ukraine verstärken. Darauf haben sich die Unterstützerländer bei einem Treffen verständigt. Besonders die Flugabwehr soll ausgebaut werden. Außerdem wollen die Staaten die Sanktionen gegen Russland verschärfen und der Ukraine vor dem Winter bei der Energieversorgung helfen. Wie dramatisch ist die Lage bei VW wirklich? Darüber soll bald Klarheit herrschen. In dieser Woche gibt's mehrere Betriebsversammlungen mit Auftritten der Konzernführung. Niedersachsens Ministerpräsident Lies hat sich bei einem Besuch im Werk in Hannover für den Erhalt der deutschen Standorte ausgesprochen. AOK-Chefin Reimann stellt sich gegen die Koalitionspläne zur Abschaffung der Telefonkrankschreibung. Sie sagte den Funke-Zeitungen, das schütze gerade bei Infektionswellen Patienten und Personal. Von Missbrauch könne keine Rede sein. Reimann findet auch die Krankschreibung ab Tag 1 unsinnig. Der HSV hat souverän die zweite Runde des DFB-Pokals erreicht. Beim Drittligisten Verl setzte sich die Mannschaft 3:0 durch. Auch der 1. FC Köln ist weiter, nach einem 2:1 gegen die Würzburger Kickers aus der dritten Liga.
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2: Heute Nacht ist es bewölkt. In den Morgenstunden setzt dann Regen ein bei Tiefstwerten von bis zu 16 Grad. Morgen ist es durchwachsen, mal regnerisch, dann kann auch mal die Sonne scheinen bei Höchstwerten von bis zu 26 Grad. Und der Radio Seefunk Wettertrend für die ganze Heimat. Am Mittwoch ist es dann mal wolkig, mal sonnig.
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1: Ich bin André Glatzel, guten Abend. Wie dramatisch ist die Lage bei VW wirklich? Darüber soll bald Klarheit herrschen. In dieser Woche gibt es mehrere Betriebsversammlungen mit Auftritten der Konzernführung. Niedersachsens Ministerpräsident Lies hat sich bei einem Besuch im Werk in Hannover für den Erhalt der deutschen Standorte ausgesprochen. AOK-Chefin Reimann stellt sich gegen die Koalitionspläne zur Abschaffung der Telefonkrankschreibung. Sie sagte den Funke-Zeitungen, das schützt gerade bei Infektionswellen Patienten und Personal. Von Missbrauch könne keine Rede sein. Reimann findet auch die Krankschreibung ab Tag 1 unsinnig. Die Koalition der Willigen will die militärische Hilfe für die Ukraine verstärken. Darauf haben sich die Unterstützerländer bei einem Treffen verständigt. Besonders die Flugabwehr soll ausgebaut werden. Außerdem wollen die Staaten die Sanktionen gegen Russland verschärfen und der Ukraine vor dem Winter bei der Energieversorgung helfen. Der VfL Wolfsburg ist im DFB-Pokal knapp am Aus in der ersten Runde vorbeigeschrammt. Der Bundesliga-Absteiger konnte am Ende gegen Alt-Glienicke gewinnen, 6:5 im Elfmeterschießen. Eine Runde weiter ist auch der HSV nach einem 3:0 gegen Ferl und der erste FC Köln gewann gegen die Würzburger Kickers mit 2:1.
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2: Heute Nacht ist es bewölkt. In den Morgenstunden setzt dann Regen ein bei Tiefstwerten von bis zu 16 Grad. Morgen ist es durchwachsen, mal regnerisch, dann kann auch mal die Sonne scheinen bei Höchstwerten von bis zu 26 Grad. Und der Radio Seefunk Wettertrend für die ganze Heimat. Am Mittwoch ist es dann mal wolkig, mal sonnig.
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1: Ich bin André Glatzel. Guten Abend. Wie dramatisch ist die Lage bei VW wirklich? Darüber soll bald Klarheit herrschen. In dieser Woche gibt es mehrere Betriebsversammlungen mit Auftritten der Konzernführung. Niedersachsens Ministerpräsident Lies hat sich bei einem Besuch im Werk in Hannover für den Erhalt der deutschen Standorte ausgesprochen. Der Hitzesommer kommt Deutschland teuer zu stehen. Laut Greenpeace belaufen sich die Schäden auf mindestens 36 Milliarden Euro. Fast ein Drittel davon entfällt auf weniger produktive Arbeitstage. Dazu kommen noch Ernteausfälle, Waldbrände und Gesundheitskosten. Ostdeutsche sind in den deutschen Chefetagen immer noch unterrepräsentiert. Zwar wächst der Anteil gemessen am Bevölkerungsanteil, gibt es laut einer neuen Studie aber immer noch zu wenige Ostdeutsche in Topjobs. Die Forscher schlagen vor, unter anderem mehr Behörden im Osten anzusiedeln. Der VfL Wolfsburg ist im DFB-Pokal knapp am Aus in der ersten Runde vorbeigeschrammt. Der Bundesliga-Absteiger konnte am Ende gegen Alt-Glienicke gewinnen, 6:5 im Elfmeterschießen. Eine Runde weiter ist auch der HSV nach einem 3:0 gegen Ferl und der erste FC Köln gewann gegen die Würzburger Kickers mit 2:1.
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2: Heute Nacht ist es bewölkt. In den Morgenstunden setzt dann Regen ein bei Tiefstwerten von bis zu 16 Grad. Morgen ist es durchwachsen, mal regnerisch, dann kann auch mal die Sonne scheinen.

0: Höchstwerten von bis zu 26 Grad. Und der Radio-Seefunk-Wettertrend für die ganze Heimat. Am Mittwoch ist es dann mal wolkig, mal sonnig.
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1: Ich bin André Glatzel. Guten Abend. Wie dramatisch ist die Lage bei VW wirklich? Darüber soll bald Klarheit herrschen. In dieser Woche gibt es mehrere Betriebsversammlungen mit Auftritten der Konzernführung. Niedersachsens Ministerpräsident Lies hat sich bei einem Besuch im Werk in Hannover für den Erhalt der deutschen Standorte ausgesprochen. Die Koalition der Willigen will die militärische Hilfe für die Ukraine verstärken. Darauf haben sich die Unterstützerländer bei einem Treffen verständigt. Besonders die Flugabwehr soll ausgebaut werden. Außerdem wollen die Staaten die Sanktionen gegen Russland verschärfen und der Ukraine vor dem Winter bei der Energieversorgung helfen. Immer mehr Top-Jobs werden von Ostdeutschen besetzt. Gemessen am Bevölkerungsanteil sind sie aber immer noch unterrepräsentiert. In einer neuen Studie heißt es, Ostdeutsche schlagen seltener Karrierewege ein, die typischerweise in die Chefetagen führen. Und sie haben auch weniger Connections in die Machtzirkel. Die Ergebnisse aus der ersten Runde des DFB-Pokals. SC Verl Hamburger SV 0:3. Alt-Glienicke Wolfsburg 5:6 nach Elfmeterschießen. Würzburger Kickers, 1. FC Köln 1:2 und Hallischer FC Schalke 2:5.
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2: Aktuell ist es durchwachsen, im Laufe des Tages ist es durchwachsen, mal regnerisch, dann kann aber auch mal stellenweise die Sonne scheinen, bei Höchstwerten von bis zu 26 Grad. Und der Radio-Seefunk-Wettertrend für die ganze Heimat, morgen ist es mal wolkig, mal sonnig.
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1: Ich bin André Glatzel. Bei VW werden jetzt nach und nach die Beschäftigten über die Sparpläne des Konzerns informiert. Kritik an möglichen Werksschließungen und einem drohenden Jobabbau kommt unter anderem von Niedersachsens Ministerpräsident Olaf Lies. Er fordert den Konzern auf, gemeinsam Lösungen zu finden. AOK-Chefin Reimann stellt sich gegen die Koalitionspläne zur Abschaffung der Telefonkrankschreibung. Sie sagte den Funke-Zeitungen, das schützt gerade bei Infektionswellen Patienten und Personal. Von Missbrauch könne keine Rede sein. Reimann findet auch die Krankschreibung ab Tag 1 unsinnig. 36 Milliarden Euro. So hoch sind laut Greenpeace die Gesamtschäden durch den Hitzesommer in Deutschland. Fast ein Drittel entfällt allein auf die Arbeitswelt durch niedrigere Produktivität an heißen Tagen. Dazu kommen noch Ernteausfälle, Waldbrände und Gesundheitskosten. Die Ergebnisse aus der ersten Runde des DFB-Pokals. SC Verl Hamburger SV 0:3. Alt-Glienicke Wolfsburg 5:6 nach Elfmeterschießen. Würzburger Kickers, 1. FC Köln 1:2 und Hallescher FC Schalke 2:5.

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1: Aktuell ist es durchwachsen. Im Laufe des Tages ist es durchwachsen, mal regnerisch. Dann kann aber auch mal stellenweise die Sonne scheinen, bei Höchstwerten von bis zu 26 Grad. Und der Radio Seefunk Wettertrend für die ganze Heimat. Morgen ist es mal wolkig, mal sonnig.
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1: Ich bin André Glatzel. Beim Sparkurs bei Volkswagen zieht der Betriebsrat klare rote Linien. Betriebsratschefin Daniela Cavallo schließt betriebsbedingte Kündigungen und Werksschließungen aus. VW-Chef Blome hatte zuletzt einen zusätzlichen Abbau von weltweit 100.000 Stellen ins Gespräch gebracht. Der Hitzesommer kommt Deutschland teuer zu stehen. Laut Greenpeace belaufen sich die Schäden auf mindestens 36 Milliarden Euro. Fast ein Drittel davon entfällt auf weniger produktive Arbeitstage. Dazu kommen noch Ernteausfälle, Waldbrände und Gesundheitskosten. Die Koalition der Willigen will die militärische Hilfe für die Ukraine verstärken. Darauf haben sich die Unterstützerländer bei einem Treffen verständigt. Besonders die Flugabwehr soll ausgebaut werden. Außerdem wollen die Staaten die Sanktionen gegen Russland verschärfen und der Ukraine vor dem Winter bei der Energieversorgung helfen. Die Ergebnisse aus der ersten Runde des DFB-Pokals. SC Verl Hamburger SV 0:3. Alt-Klinike Wolfsburg 5:6 nach Elfmeterschießen. Würzburger Kickers, 1. FC Köln 1:2 und Hallischer FC Schalke 2:5.
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2: Aktuell ist es durchwachsen, im Laufe des Tages ist es durchwachsen, mal regnerisch, dann kann aber auch mal stellenweise die Sonne scheinen, bei Höchstwerten von bis zu 26 Grad. Und der Radio-Seefunk-Wettertrend für die ganze Heimat, morgen ist es mal wolkig, mal sonnig.
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